0: Cardiff, DJ Duo aus Hamburg. Mir gefällt Neptunica. Schöne Idee gewesen, wo man dieser Band den Namen gegeben hat. Die zwei von weit oben im Norden. Da ist Zürich, da ist 1. Oktober, Donnerstagmorgen.
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0: Genau, da sind wir und wir haben heute ein bisschen etwas auf Film, ist ja klar, Zürich Film Festival. Beide Filme laufen am Festival. Einmal lustig, wenn es um Girling geht. Longshot gestern Weltpremiere gehabt. Wir haben einen von den Macher, der Alan Frey, heute bei uns, spezielle Lebensgeschichte, spezielle Typ. Und natürlich, das hat sich inzwischen auch umgesprochen, Echoes from Halifax läuft am Zürich Film Festival. Ist drin bei Energy on Screen. Und sonst Haufen Munters, wie zum Beispiel
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0: Sind wir gestern natürlich auch ein bisschen reinlassen, wie es tönt hat. Das Bern im Sous-Sol. So, das erste Los habe ich das Gefühl, es hat recht viel Spass gemacht. Das und viel mehr zwischen jetzt und dem 10. Schönen Morgen, Zürich.

0: 8 Minuten über 5. Schönen Morgen. Zürich Pink dürfte immer laufen bei mir. Ist eigentlich meine persönliche Playlist. Und da läuft nein. So programmiert sie von unseren Musikbossen. 17 Grad draußen, gibt einen guten Tag heute. Immer ganz so warm, aber 21 Grad lang. Und immer noch. Fängt unangenehm an. Schon recht viel los auf der Straße.
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0: Zum Teil, weil die Leute gehen früher arbeiten. Zum anderen, weil es einen Unfall gegeben hat. Betrifft H1 Lenzburg Zürich. Also zwischen Wohlen und Bremgarten ist in beide Richtungen gesperrt. Der Verkehr wird dort umgeleitet. Für die, was trifft, Wohlen bis Bremgarten schon jetzt früh am Morgen. Problem trotzdem. Schönen Tag euch allen.
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0: Platz 26. Schönen Morgen. In der Filmstadt. Wir haben ja momentan Zürich Filmfestival. Noch 4 Tage. Noch heute Morgen. Samstag und Sonntag. Genau, noch 4 Tage. Und was ich immer wieder super finde, ist, wenn Schweizer Produktionen kommen, feiern wir heute ganz gross mit Longshot. Dem Girling-Doc-Film, der ziemlich lustig ist, reden wir dann ausführlich mit unserem Morgengast drüber nach dem 7. Dann haben wir Echoes from Halifax bei Energy on Screen, wo ja auch läuft. Kein Katastrophenfilm mehr, so Aufarbeitung von dem ja, schreckliche Luftfahrtereignis für Swissair am 2. September 1998. Und gestern machen wir jetzt Kalkmaren, haben wir ja in unserem Zürich Film Festival Daily vom CEO Christian Jungen eine schöne Ankündigung bekommen.
1: Spotlight auf dem Green Carpet.
2: Auf dem grünen Teppich heute eine Lokalmatadorin, Luna Wedler, die mit dem Film Eurotrash, einem schrägen Roadmovie, der quer durch die Schweiz führt, Weltpremiere feiert.
0: Okay, das finde ich schon sehr speziell. Vor allem natürlich, weil sie eine Zürcherin ist. Luna Wedler, oder Wedler, wie der Christian Jungen sagt. Die wird Ende Monat 27 und hat schon ein Golden Eye bekommen zum Start vom Filmfestival. Schon früh.
3: Du, ja, das war auch ein erster Gedanke gewesen, aber ganz ehrlich, es bestärkt mich nur noch mehr in dem, was ich mache. Und es ist einfach eine riesen Ehre. Also ja, und ich geniesse es einfach. Ich probiere es zu geniessen. Ja.
0: Golden Eye für Luna. Und das ist eigentlich noch verrückt, weil Naomi Watts hat genau den gleichen Preis bekommen, aber die ist doch jetzt schon 58 bekommen für den Housewife. Schwärmt ja auch.
4: It's so major. It's incredibly overwhelming. It's always lovely when festivals are giving you these kind of recognitions. I definitely love what I do. Definitely worked hard and it's definitely nice to have people acknowledge them along the way. So, I appreciate it.
0: Er hat sich natürlich schon viel länger im Geschäft als Luna, logischerweise altersbedingt, aber ihr seht das genauso oder hofft es wenigstens?
3: Ich bin einfach mega dankbar. Ich bin wirklich, wirklich dankbar und ich liebe einfach Kino, ich liebe Film, ich liebe spielen können und dass ich die Chance habe, mit so vielen tollen Leuten zu arbeiten, dass ich kann auswählen kann. Das ist auch nicht eine Selbstverständlichkeit und ich hoffe einfach ganz fest, dass es noch ein bisschen so weitergeht.
0: Ja, okay, Labix, Jungs, Zürimel. Luna Wedler, Eurotrash, ihre aktuelle Film zu sehen am Zürich Film Festival. Natürlich auch sonst im Kino. 1.10. haben wir 17
5: Uhr. Ich bin

0: Am I Wrong? 5:24 ist dann gerade gestern Abend.
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0: Ja, gestern Abend war das und es scheint aufs erste los, also wenn ich da in unsere Reporterklänge hineinhöre, irgendwie doch toll gewesen, so gerade am Schluss. Let me walk alone. Die Fanin findet eben, der letzte Song ist immer sehr wichtig.
2: Das letzte Lied ist halt mega berührend, gerade als Mami. Das ist einer von meinen Lieblingssongs.
0: Ja, das ist doch schön. Haben wir extra gemacht. Es ist fleissig mitgesungen worden. Alle mitmachen. Da können wir dann später noch ein bisschen ausführlicher darüber reden. Nehmen ein paar Eindrücke von gestern. Die Fanin da hat etwas Spannendes gesagt.
3: Es erinnert mich mega ans Radio, aber es ist einfach auch so viel besser als am Radio. Es ist also wirklich, es ist überwältigend, voller Emotionen.
0: Ja, mal sehen. Man sagt irgendwie am Radio, wir drehen nie Leute, aber am Konzert ist dann irgendwie schon toll. Wir spielen jetzt trotzdem. Michael schon so schön passt. 5 a.m.

0: Opening vom Oktober, der 1.10.
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0: Good News heute mit der Noah Dibassi. Und ja, bei uns in der Good News häufig mal so Rekordgeschichte, oder Noah?
2: Aus Deutschland gibt es eine Geschichte, die im wahrsten Sinn vom Wort das Herz berührt. Es ist nämlich ein neuer Weltrekord im Lebenretten aufgestellt worden. Eine Woche lang, also 168 Stunden am Stück, haben tausende Freiwillige ohne Unterbrechung eine Herzdruckmassage an einer Übungspuppe durchgeführt. Schüler, Polizisten und Leute vom Rettungsdienst haben sich Tag und Nacht abgewechselt, um die Wiederbelebung am Laufen zu behalten. Mit dem Marathon haben die Initianten nämlich zeigen, wie wichtig erste Hilfe ist, weil im Ernstfall jede Sekunde zählt. Die Aktion geht so offiziell als die längste Lebensrettungsaktion, die es je auf der Welt gegeben hat, in die Geschichte ein.
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0: Mit den super Sommertemperaturen gestern, 27 Grad und so, das ist vorerst mal vorbei oder wahrscheinlich jetzt wirklich vorbei. Aber es wird auch nicht schlecht heute flächendeckend. Über das ganze Land auch ein paar Regentropfen. Es sind wahrscheinlich ein bisschen zu wenig, aber kommt wahrscheinlich regnen in der zweiten Tageshälfte. Morgen dann schon wieder eher trocken. Gilt auch für das ganze Wochenende. Immer so um die 22 Grad.
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0: Unfall heute in der Nacht und drum schon seit etwa einer Stunde gesperrt. Die Straße zwischen Wohlen und Bremgarten, und zwar in beide Richtungen. Eben nach dem Unfall, der Verkehr. Morgenverkehr wird dort umgeleitet. Hoffen, dass sich das gleich wieder beruhigt und dass man dort kann frei geben. 2 Minuten über 5:30 ist ein grosses Zeug.
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1: Das ist ein Funkspruch aus der Swissair 111, wo in der Nacht am 2. September 98 abgestürzt ist. Also die Älteren unter uns mögen sich natürlich genau erinnern, die meisten sogar wirklich exakt, wo sie waren. Können wir vielleicht später einmal noch diskutieren. Echoes from Halifax ist der neue Schweizer Film, also ist international produziert, aber Schweizer Produktion, wo nicht Weltpremiere gehabt am ZFF, aber wo da auch läuft. Vielleicht kann es Franzi Schweizer einfach nochmal zusammenfassen. Der Flug Swissair 111 läuft jetzt auch. Gestern habe ich zum Beispiel reingeschaut bei Grounding. Ist nicht hauptverantwortlich fürs Grounding, heisst es, aber ist halt 3 Jahre vor dem Grounding gewesen, bevor es den Swissair nicht mehr gegeben hat. Das grösste Unglück in der Schweizer Fluggeschichte. Franzi.
2: Der Swissair Flug 111 ist am 2. September 1998 kurz nach Mitternacht in New York im JFK-Flughafen gestartet, mit dem Ziel auf Genf zu fliegen. Kurz nach der 1 am Morgen hat der Co-Pilot etwas Komisches geschmeckt im Cockpit. Weil man die Ursache nicht ausfindig machen konnte, hat man sich am 4. ab 1 für einen Zwischenstopp entschieden. Die Flugverkehrskontrolle hat der Flughafen im kanadischen Halifax vorgeschlagen, wo dann am nächsten war. Die Piloten haben entsprechend den Sinkflug eingeleitet. Am 5:30 hat sich der Autopilot selber abgestellt und der Pilot hat einen Emergency Call abgesetzt. Innerhalb von wenigen Sekunden ist zuerst der Strom in der Passagierkabine ausgefallen, darauf aber alle wichtigen Flug- und Anzeigeinstrumente im Cockpit. Um 13:30 ist das Flugzeug näher ins Meer abgestürzt. Alle 229 Leute an Bord sind dabei ums Leben gekommen. Nach 4 Jahren Untersuchung hat man die Ursache für einen Absturz identifizieren. Grund dafür war ein Kabelbrand, der sich auf das Dämmmaterial ausbreitet hat.
1: Genau, danke Franzi. Und jetzt kommt also ein neuer Film darüber, Echoes from Halifax. Und da kommen natürlich auch viele Leute zu Wort, wie zum Beispiel der Urs-Peter Neff, also hat die Kommunikationschefin Beatrice Chanske, und der Urs-Peter Neff, der jetzt heute natürlich ehemalige Mediensprecher von der Swissair. Wie er das Ganze verarbeitet hat, erzählt er. Lassen wir mal.
3: Ich habe die ersten 10 Tage habe ich nur funktioniert. Also ich bin dann, wie ich dahin gegangen bin, am ersten Tag bin ich, glaube ich, 48 Stunden später oder so wieder nach Hause gekommen. Wir haben einfach funktioniert. Und nach 10 Tagen war ein Gottesdienst in Zürich, ein erster. Ich war zu Hause und habe das am Fernsehen gesehen und da fiel alles von mir ab. Also da, ich habe dann zu Hause einfach mal geheult und es fiel alles von mir ab. Ich ja, komplett fertig. Und nachher hat man wieder funktioniert und das Ganze intensiv hat eigentlich 1 Jahr gedauert.
1: Also Echoes from Halifax läuft aktuell am Zürich Film Festival, nachher dann wieder in der Kino und ist wie uns heute Film vom Tag quasi, also bei Energy On Screen Kritik dazu eindrückt.

0: Ja, ja gut, irgendwann müssen wir ihn dann gleich ausbremsen.
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0: Genau, irgendwie haben wir irgendwie das Gefühl, wahrscheinlich bleibt es auch die letzten 3 Monate vom Jahr noch irgendwie Sommer. Aber geht jetzt bergab, wobei ich wirklich muss sagen, jetzt haben wir uns tagelang gesagt, im Oktober, auf der 1. Oktober pünktlich, kommt ein Kaltfront. Kaltfront, was erwarten wir da? Habe ich gestern extra reingeschaut bei den Kollegen von SRF Meteo, dort hat der Simon Eschli dann müssen zugeben.
2: Es ist ein Kaltfront, der kommt, wenn wir auf Temperaturen morgen schauen, dann ist es eigentlich eher ein bisschen, ja, einfach nicht mehr ganz so warm Front.
0: Ja. Und darum gibt es heute auch wieder 22 Grad. Also ist jemand angesagt, es kommt immerhin mal ein bisschen regnen, kann auch nicht schaden. Nicht wahnsinnig viel, aber für ein paar Tropfen wird es lange. Freitag, Samstag, Sonntag dann etwa so ähnlich. Mehrheitlich ist es sonnig, vor allem trocken und Temperaturen in der Spitze dann jeweils über 20 Grad. Jetzt haben wir noch 12 Minuten, bis um 6 Uhr. Als nächstes James R.

treffen uns einfach mal nach, innen in den neuen Tag, innen in den Monat. Damit du heute ist noch International Coffee Day. Wenn wir auch noch ein Kaffee nett haben. Ja, Rutschert so voll ein Kaffee oder so, heisst es so viel. Wir haben Michael Schunte, Energy Live Session, Zürich Film Festival, Besuch, grosser Girling-Film, der anläuft. Machen wir alles nach dem 6:06 in 3 Minuten.

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1: News kommt heute mit der Nora Dibassi.
2: Die Burka und die Niqab sind offiziell an italienischen Schulen verboten. Weder Schülerinnen noch ältere Teil dürfen ihr Gesicht verschleiern, wenn sie ein Schulhaus betreten. So wird das Gesetzesdekret, das gestern Abend vom italienischen Staatschef Sergio Mattarella unterschrieben wurde. Zudem gilt ab dem Schuljahr 27-28 in der Schulklasse eine 30%-Grenze für ausländische Kinder, die die italienische Sprache nicht richtig beherrschen. Der Hitzesommer hinterlässt seine Spuren. Die Schweizer Gletscher sind dieses Jahr um ein Extremes abgeschmelzt. Wie die Daten vom Schweizerischen Gletschernetz zeigen, sind über 5% vom Eisvolumen verschwunden. Konkret hat die mittlere Eisdicke der einzelnen Gletscher um 2,5 bis 4 Meter abgenommen. Gletscherzungen sind diesen Sommer bis zu 10 Meter zurückgegangen. Die Messungen reihen sich nur knapp hinter dem Rekordjahr 2022 ein, weil dann sie wenig Schnee auf den Gletscher gelegen ist, sind die Rückgänge trotz tieferer Temperatur als das Jahr dann noch grösser gewesen. Von schmelzenden Gletscher zu der etwa berühmtesten Klimaaktivistin. Die Greta Thunberg ist offenbar am Zürich Filmfestival sabotiert worden. Die Schwedin hat gestern Abend auf einem ausverkauften Podium zum Westsahara-Konflikt teilgenommen. Statt 300 Leute sind aber nur 40 auftaucht, berichtet der Tagesanzeiger. Die Greta Thunberg vermutet dahinter eine gross orchestrierte Aktion der marokkanischen Regierung. Die wird in der Diskussion um die Westsahara nämlich kritisiert. Das ZFF bestätigt auf Anfrage, dass bei diesem Anlass eine grössere Anzahl Tickets aufs Mal reserviert worden sind.
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4: Finstere Nacht noch für aussen. Es wird auch nicht allzu gut werden, wenn dann die Sonne aufgeht. Man sieht sie nämlich kaum. Es hat viele Wolken rum, ist aber eigentlich auch meistens trocken. Also manchmal gibt es schon ein bisschen Regen, aber auch grössere trockene Abschnitte. Dazu erwartet uns aber vor allem dann in der Nacht auf morgen Regen bei maximal. Ui, das kann doch nicht sein. Warte mal. Was? Stimmen die Temperaturen?
5: Ich weiss es.
4: Am Donnerstag 24 Grad.
5: Ja, also sie haben gestern gesagt, etwa 23 Grad.
4: So im, warm?
5: Im Video, ja, hat er gesagt.
4: Hey, das ist ja gar nicht kalt.
5: Nein, ist überhaupt nicht kalt.
4: Ja, gut.
5: Ja, ist überhaupt nicht
4: immer
5: kalt.
4: Immer noch Sommer.
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5: Wenn wir gerade dabei sind, ich kann dir nochmal rasch den Meteobericht von gestern, wo der Meteorologe Simon Eschli gesagt hat.
6: Es ist eine Kaltfront, die kommt. Wenn wir aber auf die Temperaturen morgen schauen, dann ist es eigentlich eher ein bisschen, ja, einfach nicht mehr ganz so warm Front.
4: Ja, da hat er definitiv recht.
5: Also, Verkehr können wir kurz machen. Alles wieder frei, auch zwischen Wohlen und Bremgarten. Kein Problem mehr. Also dann gut zufahren, kommen wir gut im Monat.
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4: Energy. Good morning.
5: Mit Fabienne und mit mir und mit einem Haufen Görlingsteins. Ja, heute will man Görling spielen.
4: Oh ja, ich freue mich riesig.
5: Also Schweizer Filmproduktion Longshot. Diskutieren wir dann vor allem nach dem Sydney. Und wir haben, das hast du auch nicht mehr mitbekommen, du bist auch geschlafen, wo gestern Stimmung war.
4: Aber ich habe es gehört im Sussol zu Bern.
5: Ja, die Energy Live Session, das dann gerade als erstes. Zwei Hits bis dahin, Ed Sheeran, Martin Garrix und The Storm
0: Bell. 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
5: Also wir bleiben ganz sicher.
4: Ja, wir bleiben fix.
5: Ihr auch, 4 ab 6.

0: sagen, der Satz, den ihr heute am meisten gehört, ist schon wieder Oktober. Verrückt,
1: sag wie das Zeit die rast, aber man hat immer noch das Gefühl, man ist im Sommer bei dem Wetter und so, gell?
0: Stimmt, und wird auch gar nicht so wahnsinnig kühl. Wir haben es gesagt, auch wieder über 20 Grad. Jetzt, ich bin gestern sehr früh ins Bett, ist überhaupt kein Fußball gelaufen, nichts. Es ist nichts los gewesen. Ich habe
1: das heisst nichts los gewesen? Hey, jetzt haben wir es auf Bern ins Sussal, dort ist etwas los.
0: Das
1: gewesen.
0: Ist aber sowas von richtig. Also komm, dann gehen wir jetzt ins Sussal. Achtung, starten.
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0: Gut, das steht da. Wir haben im Team sehr viele Michael Schulte-Fans. Ich weiß nicht, ist das sonst noch cool oder so?
1: Ich glaube, er ist einfach so ein umgänglicher, gemögiger Typ. Simpel. Eben, wieder Ed Sheeran.
0: Ich höre häufig im Team so, der Michi.
1: Der Michi
0: kommt. Also gut, gestern war er dort und können wir mal vorausnehmen. Fans, also insgesamt scheint es ein Plausch gewesen.
3: Es war einfach mega, mega, mega, mega geil gewesen. Ich kann es nicht anders sagen.
4: Es war so geil gewesen. Danke, Energy. Ich sage ehrlich, alles geil gewesen.
5: Oh, fantastisch. Ich habe zwar lieber elektronische Musik, aber es war super gewesen.
0: Und er selber hat es auch super gefunden, der Michi. Oder eben der Michael Schulte. Ein bisschen klein, wie sie es halt auch mal sagen, aber schön.
6: Das ist schon irgendwie auch immer schön, so diese ganz kleinen Clubs zu spielen. Also wir spielen natürlich momentan immer eigentlich eher die größeren Sachen. Aber so habe ich halt angefangen. Das ist immer so ein bisschen back to the roots. Und so ganz dicht dran, alles so ein bisschen intimer. Und vielleicht auch nicht mit der ganzen Band. Heute waren wir zu dritt hier. Und das ist schon immer was sehr Besonderes, weil es eben so anders ist. Und deswegen mag ich das sehr.
1: Ich finde vor allem als Zuschauerin ist es mega anders, wenn du mal so wirklich im kleinen Rahmen ganz nah an deinen Star ankommst. Also ich finde Energy Live Sessions fast immer das Coolste.
0: Ja, das stimmt schon. Und dann
7: wir brauchen jetzt beide sein, so laut es geht.
0: Es tönt natürlich dann alles so ein klein, es ist nicht wie 40'000 dabei.
1: Nein,
0: wäre,
1: ist einfach mal richtig
7: im Team.
0: Er war übrigens sehr zufrieden mit den Fans gestern. Auch wenn es nicht in Zürich war, aber auch Berner scheinen gut mitzumachen.
6: Die waren echt gut. Die waren gut. Gerade dafür, dass es auch so klein ist und wir jetzt auch nicht mit der vollen Gruppe am Start waren, haben die geil mitgemacht. Die haben getanzt, die haben mitgesungen, geklatscht und haben auch zugehört. Das ist auch mal sehr wichtig, gerade auch bei den ruhigen Songs. Wenn da alle schön ruhig sind, ein bisschen zuhören, das macht dann immer doppelt Spaß.
0: Also, dann können wir das all denen, wo sie sind, das Erlebnis. Michael Schulte, Energy Live Session. Die meisten, wie er, sind happy.
4: Unglaublich, mega gute Stimmung. Energy hat es super organisiert. Wirklich, danke vielmals.
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0: The Wall. Schönen Morgen, jetzt sind 19 Minuten über 6. Wie ich vorher gesagt habe, stockfinstere Nacht noch von draussen.
1: Ist es, oder?
0: Ja, immer noch. Stockfinstere Nacht. Stockfinstere ist es draußen. Gehören eigentlich immer zur Winterzeit. Aber es wird Winter, aber allen die Angst wegnehmen. Die Kalbfront, die angekündigt worden ist, die kommt nicht.
1: Ist eine lauwarme Front.
0: Ja, also wirklich nichts Spezielles. Über 20 Grad heute wieder. Wie gestern nochmal, du kennst meine berühmten Wanderungen.
1: Oh, Tütenberg.
0: Zum letzten Mal kurze Hosen und Liebli habe ich gedacht, aber es ist immer noch über 20 Grad.
1: Nein, es ist also auch heute nochmal kurze Hosen und Liebli, wenn man darauf will.
0: Perfekt. Das ist leicht auch das Thema beim Alle gegen, wo wir jetzt auf den Markus losgehen.
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0: Feierliche Eröffnung mit dem Markus in den neuen Monat. Hallo Markus.
1: Hoi Markus.
3: Hallo miteinander.
0: Jetzt fängt die schönste Zeit vom Jahr an, oder?
1: Wieso? Wegen Oktober?
0: Lass ihn doch antworten.
1: Aha, ja, warum?
3: Ja, zum Beispiel habe ich Geburtstag im Oktober und Herbst ist super, dann mache ich Töff fahren, aber ist tipptopp.
1: Ah, schön.
0: Herrlich. An wie viel, damit ich dann daran denke? Ich habe jetzt ja deine Nummer, wann muss ich gratulieren?
3: Am 15.
1: Oh, schön wie meine Grossmutter, dann bist du auch ein Wahr.
3: Genau.
0: Herrlich.
1: Und der Blocher hat übrigens am 15. Einfach, dass ich es gesagt habe.
0: Hast du für jeden Tag irgendwie zwei, drei Prominente? Also, Blocher, Grossmutter und der Markus. Und der Markus spielt jetzt. Nein, ich habe keine Geburtstagsfrage. Ich habe etwas Schöneres für euch. Zum 1. Oktober ab in den Süden.
1: Oh, das wäre gut.
0: Ab in den Süden. Du wartest rasch.
3: Jawohl.
0: Und ich frage dich, der Süden ist ja, weißt du, weil Vögel, viele Schwalben sind schon drin, ein paar kommen noch an. Jetzt will ich von dir einfach ein paar Länder in Afrika. Da bringst du ein paar zusammen,
1: also,
0: oder?
1: Also Zimbabwe, Elfenbeinküste.
0: Sehr gut.
1: Wie heisst das schon wieder dort, wo ich an... Also Südafrika, dann ja. Nigeria.
0: Sehr gut.
1: Weißt du, wo ich will an...
0: Ich weiss doch nicht, wo du an willst.
1: Nein, der Folgen! Nein, warte.
0: Nein, ich empfohle.
1: Ruanda nehme ich jetzt noch.
0: Aber, Ruanda, also es gibt eine Folge.
1: Weißt du, was ich meine? Das ganz rechts.
0: Nein, ich weiß doch nicht, wo du hin willst.
1: Ach,
0: du meinst Seychellen?
1: Nein.
0: Madagaskar?
1: Egal, etwas Tasmanien.
0: Das ja, das hättest du auch können, ja. Aber das ist schon weg.
1: Also,
0: ich gebe dir jetzt grosszügige 5. Ich tue auch bei Markus 2-3 Sekunden drauf.
3: Oh, das ist lieb.
0: Ja, aber ich weiss nicht, ob es brauchst. 5 ist die Vorgabe. Ich kann dir schon mal sagen, möglichst viele Länder in Afrika. Ach.
3: Kenia. Ach Gott. Kongo,
0: ja.
3: Mosambik, bin ich nicht sicher, und es gibt einen Niger.
1: Niger.
0: Ja, schon
1: du, aber übrigens, zu wenig. Ich muss euch schnell etwas voll. Sagen. Ich habe vorher Tasmanien gesagt, das ist also in Australien. Ich habe Tansania gemeint.
0: Aha, scheiße.
1: Jetzt habe ich es gut gemacht. Nur, dass niemand nachher schreibt. Wir haben alles korrigiert. Und ich habe Sansibar gemeint, einfach, dass das auch noch
0: du hast Sansibar gemeint? Also jetzt haben wir das Puff komplett. Was machen wir jetzt?
1: Ich habe gewonnen, weil ich habe ein bisschen mehr gewusst, oder? Hast auch
0: ja gut, aber mal. Dir habe ich ein paar Sekunden mehr gegeben. Aber er,
1: aha.
3: Ja sicher, Ladies
0: first. Ja, es geht nicht um first, es geht um besser, oder nicht?
1: Du darfst aber wieder mal spielen an deinem Geburtstag, rufen wir dir wieder an.
3: Das ist super, da freue ich mich.
0: Falls ich es vergessen in zwei Wochen Happy Birthday.
3: Ja, das ist lieb
0: von euch.
3: Danke vielmals.
1: Tschüss, Markus.
0: Schönen Samstag der Woche noch. Ciao, ciao.
3: Ja, tschüss.
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0: hast du irgendwie eine komische Nacht gehabt, Fabienne?
1: Es geht, nein, wieso?
0: Ja, weil du schon alles durcheinander gebracht hast mit den afrikanischen Ländern.
1: Ja.
0: Und dann hast du offenbar noch ein Seich verzapft.
1: Was? Wieso? Wer sagt das?
0: Der Blocher hat nicht am 15. Geburtstag.
1: Okay, shame on mich, hat es auch noch geschaut am 11. gell?
0: Ja, genau.
2: Mega schlimm. Ich bringe Ihnen die Grüße des Gesamtbundesrates, das ist meine Formulierung.
1: Ja, genau. Dafür ist mir noch jemand anders in Sinn gekommen. Mein Hund Grace hat am 15.
0: Ah, dann hast du den Blocher mit dem Hund.
1: Ja, das gibt es manchmal. Sorry.
0: Aber es ist nicht so, dass deine Großmutter jetzt... Lebt sie noch einer?
1: Also sie lebt nicht mehr. Aha. Grüße in den Himmel.
0: Aber über die Wolken, unsere aller herzlichen Grüße. Aber die hat die ganze Zeit erzählt, sie hat ein Licht
1: dafür. Ja, immer. Es war unserem Familienfest immer da gewesen.
0: Ja. Zum Glück haben wir aufmerksame Hörerinnen und Hörer, der Roger in dem Fall, der es gemeldet hat. Herzlichen Dank. Das können wir nicht so stehen lassen.
1: Hast du schon gedacht, das weiss doch niemand, das überprüft doch niemand. Und welcher Nerd hat jetzt dir wieder geschrieben wegen
0: ja,
1: dem?
0: Ja, einfach das wissen die Leute, gerade weil sie jetzt letztes Mal der Abstimmung im Gespräch sind, wird 86 am 11. Oktober.
1: Jawohl, also so 11. Weit aber weit weg ist es nicht.
0: Ja? Gut, wir haben uns entschuldigt und für die Wiederholung nach dem 8. schneiden wir es raus.
1: Nein.
0: Mal, ich könnte es kontrollieren. Ich schneide es raus.

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0: Am 8. Oktober kann man ihn zusammen mit dem Gemüsekebab anschauen.
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2: Sieht wunderbar aus, nämlich nicht nach allzu viel Regen. Es hat zwar schon Regentropfen mit dabei heute, aber es gibt auch längere trockene Phasen. Meistens aber viele Wolken. Aber es wird jetzt nicht wegen dem irgendwie mega kühl. Wir haben ja gemeint, auf den 1. Oktober kommt die Kaltfront. Maximal sind heute aber auch noch 24 Grad angezeigt.
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4: Es wird mehr und mehr, aber momentan geht es noch ganz gut. Wenn da eins, wo stockender Verkehr gemeldet wird, wegen einem defekten Lastwagen. Und zwar zwischen Baden-West und Bierfeld. Sonst noch gut. Tendenz, es wird arzig. 1,5 haben wir.
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0: in Sydney und wir haben heute lustig oder ja, Unterhaltungsgeschichte noch drin mit Longshot, Filipino Curling Tail. Nach dem 7. mit einem Live-Gast, mit einem LM Frey. Können wir auch
1: schön freue mich mega auf den, der ist so lustig. Also weißt du, auf Social Media und so, was der so macht. Also lohnt sich dem zu folgen.
0: Sie hat jetzt alles
1: alles am Stalken.
0: Ja, alles am Stalken, damit sie noch mehr darüber weiß. Lassen wir ganz kurz rein, das ist der Trailer zu dem Film.
2: This is it. And Philippines will win the gold medal here in Harbin, China.
1: Haut mir jetzt noch nicht gerade um, ganz ehrlich. So
0: mal, die haben Asian Games gewonnen und so. Ja. Ich meine, das, was man natürlich wirklich zieht, ist ja, dass er ein ehemaliger Dildo-Verkäufer ist.
1: Das zieht
0: ja,
1: immer.
0: Amorana verkauft, Millionär wurde. Über das reden wir dann später. Jetzt wird es ein bisschen ernster beim Energy on Screen vom heutigen Tag, weil es ist Filmstart, läuft auch noch im Rahmen vom Filmfestival Echoes from Halifax. Der Funkspruch von Swissair 111 damals, 2.9.98. Machst du dich eigentlich noch erinnern?
1: Ich frage mich einfach, wie oft müssen wir das jetzt noch durchkatschen? Wie viele von diesen Swissair-Filmen und alles hat es schon gegeben?
0: Ja, ich weiss, aber das ist jetzt halt, ja.
1: Also irgendwann kann man es doch auch mal ruhen lassen. Ich hätte heute lieber Variety drin gehabt. Kommt auch ab heute im Kino mit der Anne Hathaway und wie heisst sie die von Fifty Shades of Grey? Dakota Jones und dem Ashton Kutcher. Also ich meine, das ist der eine, du, ich sag das.
0: Also gut.
1: Aber ja, noch.
0: Das ist mutig von der Verwernli. Das ist Schweizer Aviatik-Geschichte.
1: Ja, ich weiss.
0: Ja,
1: hast
0: du
1: schon 100-mal gehört.
0: Du musst auch nicht darüber reden, der neue Schweizer Film, die Dokumentation. Philipp Clemens hat sie für uns ein bisschen
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4: A commercial aircraft en route to Geneva has gone down off the shores of Nova Scotia.
5: Im Zentrum stehen verschiedene Schicksale, die miteinander verbunden sind. Von einer Fly-Attendant, einem Vater und seiner Tochter oder einer Hummer-Fischer-Familie aus dem Unglücksort.
6: Türme.
5: Es geht um Trauer, Schuldgefühl und Verlust.
6: I rescheduled a young woman to 111. I feel so guilty.
5: Aber auch um Begegnungen, Hoffnung und die Frage, nach so etwas weiterzuleben.
7: He's not gonna just show up at the door.
6: How do you know that?
5: Für den Schweizer Produzent Björn Hering hat 111 Echoes from Halifax einen tragischen Hintergrund. Der Vater von seiner Frau war der Urs Zimmermann, der Chefpilot der abgestürzten Maschine. Seine Weltpremiere hat der Film Mitte September am Atlantic Film Festival in Halifax gehabt. Dann auch den Hauptpreis als besten Film gewonnen.
6: I'm here. I'm with you. Das hat jeder können treffen.
5: Vielleicht gerade darum, weil 111 kein gross inszenierter Katastrophenstreifen ist, sondern vielmehr ein sensibler und berührender Film über Menschen, die versuchen, mit der Folge von einem tragischen Ereignis abzuschliessen.
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0: Ganz kurz, hat heute offiziell Filmstart und läuft im Rahmen des Zürich Filmfestivals noch einmal im Chorus am Sonntag am 1.

0: ist der Viertel vor sieben. Die Fußballmeldung vom Tag ist, dass der Cristiano Ronaldo aus dem Camp von den Portugiesen abgereist
1: ist. Der Eitelgockel, wirklich. Nein, das gibt's nicht.
0: Ja, hat vor ein paar Tagen Norwegen nicht gespielt, keine einzige Minute. Jetzt ist er hässig, weil es geheißen hat, auch gegen Dänen heute Abend spiele ich er nicht. Also von Anfang an hat ihm gelangt.
1: Aber es ist da nicht. Weißt du, wie viel kostet das, einfach nur auf der Bank zu haben?
0: Was das kostet?
1: Ja, also ich meine, Nerven. Ja. Aber es ist schon einfach ein teurer Banksitzer eigentlich.
0: Also Portugiesen haben ihr Thema. Übrigens vielleicht noch ganz kurz, weil die deutschen Fans heute ja so fiebern. Gibt es jetzt endlich mal einen Sieg für den Jürgen Klopp, den neuen Trainer gegen Serbien? Es sollte es eventuell lange. Gestern Jürgen Klopp an der PK, ich habe die ganzen 20 Minuten geschaut. Und damit wir nicht so nerdig Fußball werden, es gibt ja jetzt so in Social Media auch die Angriffe von Fans, in Anführungszeichen, wo sagen, die deutsche Mannschaft sagt zu wenig Deutsch und zu wenig Weiss.
1: Aha.
0: Und es ist angesprochen worden, dass er dazu sage. Und das ist mir natürlich aus dem Herzen, wenn einer wie der Jürgen Klopp dann sagt.
2: Also es gibt keinen Grund, sich über diese Menschen Gedanken zu machen. Also meine Gedanken kriegen sie nicht. Also ich habe im normalen Leben für Dummheit wenig Zeit und in sozialen Medien auch nicht. Und das, die große Krux unseres Lebens ist, dass jeder seine Meinung sagen darf. Also das ist Wahnsinn. Und ja, war es auch schon. Dazu.
1: Hat er aber irgendwie schon ein bisschen recht,
0: oder? Ja, ist doch gut. Eben, sag ja, trifft es genau.
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1: Ich sage eigentlich nie etwas zu einem Sponsor, aber jetzt diesen Monat freut es mich mega, dass Zurzach Thermalbad Sponsor ist. Weißt du, das ist mein Happy Place. Ich bin Stammgästin dort. Wirklich?
0: Da gibt es ganz üble Geschichten.
1: Was?
0: Ja, zeig dir nachher.
1: Okay. Also ich gehe gerne dort hin. Bin erst vor zwei Wochen mit meinem Sohn. Jetzt lohnt es sich auch immer noch ein bisschen baden irgendwo in den Thermen, weil es erwartet uns ja jetzt ein Herbstwetter, das so ein bisschen Hudlig daherkommt, wobei heute ist es eigentlich noch recht harmlos. Hat zwar viele Wolken rum, ist aber auch lang trocken und gibt nochmal richtig angenehme Temperaturen. Maximal 24 Grad liegen drin.
0: Genau, nicht mehr ganz so warm, aber es bleibt kommende Tage, nächste Woche, der Spitze nicht mehr über 20 Grad.

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1: Achtung, Fabian, will schon Gag loswerden?
2: Ich kann jetzt ist die Luft draussen. Ich habe einfach gesagt, hoi Tom.
1: Weil er ist der Jerry.
3: Hoi, das ist Jerry.
1: Hoi, der Jerry. Tut mir leid, gell?
3: Alles gut.
1: Ja.
3: Aber hast du sicher das erste Mal gehört?
1: Absolut, sicher das erste Mal.
2: Aber du heißt es nicht Tom, oder?
3: Ich. Meral. Meral und Jerry.
4: Aber ich kann wieder Tom sagen, ist gut.
1: Also, jetzt kommt er niemand mehr raus. Also, Jerry, warte. So, jetzt sind wir beim Tom. Bei Bella. So, geht los. Bist du bereit?
4: Ja, nervös.
1: Ja, nachdem.
4: Ja.
1: Ja, jetzt müssen wir eine kurze Frage machen. Jetzt haben wir schon so lange gequatscht. Wenn wir schon bei den Namen sind, nehmen wir mal an, du kannst einen neuen Namen wählen, aber es muss ein Monatsname sein. Welchen Monat wählst du?
4: Welchen Monat?
2: Gute Frage.
4: Juli.
1: Wieso auch nicht?
2: Ja, ich würde June. June finde ich schön. Ja.
1: Oktober.
2: Juni.
1: Hallo.
2: Oder Mai.
1: Wo bist du heute auf der Sexfrage?
2: Nein, also, ich bin gut. Nie auf der Sexfrage. Ich nehme die zweite. Dann sag mir doch mal so, welches ist seine Lieblingsjahreszeit?
4: Ich würde sagen, der Herbst.
2: Das ist so cozy und schön.
1: Das finde ich aber wirklich cool. So, und jetzt, Marella, was rufst du, wenn es dir gefällt?
4: Oh, Jerry!
1: Jerry!
2: Ich habe jetzt ganz solche rote Backen bekommen. Warum schäme ich mich
4: jetzt? Ich auch!
1: Wieso? Also, das ist ja sowas von harmlos.
2: Sind wir gerade dabei da?
1: Jerry!
3: Hallo!
1: Hast du auch schon mal gehört? Jerry!
3: Ja, du ganz viel.
1: Okay, aber was, wir fangen hinten an, beim Sex, wenn es richtig cool ist, was ruft sie gern mal?
3: Oh, Jerry!
1: ja, gratis, jetzt habe
2: ich
1: es geschafft.
2: Genau, du hast
1: es verplappert. Oh, Jerry! Gut, und dann war deine
2: Frage, welches ist deine Lieblingsjahreszeit?
1: Ja!
3: Meine Lieblingsjahreszeit ist der Sommer.
2: Das ist so weinig.
3: Das ist Herbst. Nein, der Sommer.
4: Ja,
3: Herbst.
4: Weil er sich so gefreut hat auf Berge und Blätter im Herbst.
3: Aha, auf die Wälder, ja.
2: Schade. Oh, aber es sind Jerry. Alle Jahreszeiten schön.
3: Ja, nein.
1: Aber ich erinnere mich im Fall wirklich gerne daran. In der nächsten Runde fange ich dann gerade so an.
2: Ja, genau.
3: Das machen wir. Ja, das ist gut.
1: Hoi Tom oder so. Nein. Sondern, Jerry. Herrlich. Los, gleich noch eine schöne Woche. Auf ein Wiederhören sehr bald.
3: Ja, danke gerne.
2: Ciao, tschüss.
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0: Und mit der Noah, die was sind.
2: Der Hitzesommer hinterlässt seine Spuren. Die Schweizer Gletscher sind dieses Jahr um ein Extremes abgeschmelzt. Wie die Daten vom Schweizerischen Gletschernetz zeigen, sind über 5% vom Eisvolumen verschwunden. Konkret hat die mittlere Eisdicke der einzelnen Gletscher um 2,5 bis 4 Meter abgenommen. Gletscherzungen sind diesen Sommer bis zu 10 Meter zurückgegangen. Die Messungen reihen sich nur knapp hinter dem Rekordjahr 2022 ein, weil dann sie wenig Schnee auf den Gletscher gelegen ist, sind die Rückgänge trotz tieferer Temperatur als das Jahr dann noch grösser gewesen. Burka und Niqab sind offiziell an italienischen Schulen verboten. Weder Schülerinnen noch ältere Teil dürfen ihr Gesicht verschleiern, wenn sie ein Schulhaus betreten. So wird das Gesetzesdekret, das gestern Abend vom italienischen Staatschef Sergio Mattarella unterschrieben wurde. Zudem gilt ab dem Schuljahr 27-28 in der Schulklasse eine 30%-Grenze für ausländische Kinder, die die italienische Sprache nicht richtig beherrschen. Kanye West zeigt seine Konzerte in Russland ab. Es wäre das erste Mal seit dem Angriffskrieg auf die Ukraine gewesen, wo so ein grosser internationaler Star in Russland auftreten wäre. Laut dem Spiegel haben 10'000 Fans Tickets für die beiden Konzerte am 10. und 11. Oktober gekauft. Jetzt teilt der Veranstalter aber mit, dass Kanye West wegen Terminkollisionen doch nicht kommen konnte. Vor wenigen Wochen hat es noch geheissen, dass der umstrittene Rapper hofft, nach dem Auftritt noch den Krim Chef Wladimir Putin zu treffen.
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4: Es ist immer noch dunkel und ja, das ist das, was wir im Herbst eben kennen. Also am Morgen lang dunkel, am Abend früh dunkel und dazwischen auch nicht immer hell wegen vielen Wolken. Die sind auch heute rum, aber eben gibt lange trockene Phase, also jetzt nicht Regen durch und durch. Das bei auch relativ milden Temperaturen. Es gibt nämlich maximal 24 Grad.
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5: Hallo Strasse, Haufen Ort, wo man Zeit verliert. Zum Beispiel auf der A1 zwischen Lenzburg und Baden-West. In Richtung Zürich also. Dann haben wir den Gubristunnel, was natürlich stockt. Beide Seiten. Auch von Urdorf oben runter. Wir haben die Brütisellen bis Zürich-Ost auf der A1. Wenn man von St. Gallen in die Stadt rein will. Brütisellen, Hegnau, Brütisellen kreuzt dort rum. Wie immer, jeden Morgen stockender Verkehr. Auch Letten bis Zürich-Ost und Milchbuchtunnel, Autobahnende Zürich-Süd-Zwiedicke und H4 melden noch Seglingen bis Kreisverkehr ist auch schön. Kreisverkehr, Glattfelden auch dort. Stockenden Verkehr.
4: Der Kreisverkehr. I love it.
5: Kein Spruch, kein Alters.
4: Nein, nicht.
5: Du bist ja auf einen Au, bist
4: ich
5: auf
4: bin ein Kreis.
5: Getroffen.
4: Also für unsere GNZler bin ich ein Kreis.
5: Gut, also GNZler und Kreisen und alles zwischendurch. Herzlich willkommen im Programm.
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4: Und Fabienne Berli.
5: Genau, und mit der Kaffeemaschine. Weil, müssen wir auch schon erwähnen,
4: oh, ich brauche eine. Ich
5: International Coffee Day. Den haben wir jetzt irgendwie festgelegt auf den 1. Oktober.
4: Aha, das bin ich schön. Hat er verdient, den Kaffee?
5: Ja, bei den Leuten können nicht ohne leben.
6: Also bei mir ist es schon 10 Kaffee und mehr. Das ist für mich so das Lebenselixier. Ist absoluter Hammer. Unter 10 Kaffee geht gar nichts.
4: Aber sorry, wie kommst du auf 10 Kaffee? Dann musst du ja am Morgen 5 trinken, am Nachmittag 5. Also
5: das habe ich früher auch gehabt.
4: Ehrenwort?
5: Ja,
4: wow.
5: Aber jetzt habe ich mich irgendwie beruhigt. Ich trinke jetzt, wie heissen die gesunden Teele, die ihr einmal...
4: Matcha.
5: Okay. Aber man hat keine Zeit zum Kaffee trinken, weil jetzt gibt es nachher Film oder viel mehr.
7: Careful!
5: Girling-Stimmung. Ja, Zürich Filmfestival mit einer schönen Schweizer Premiere. Einer von der Hauptdarsteller bei uns in 7 Minuten. Und ich habe den Gast eigentlich nicht eingeladen. Wegen dem Film. Ich finde einfach Girling-Stimmung.
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0: million good reasons. Million past hervorragend. Jetzt sind 11 Minuten über 7. Guten Morgen.
1: Morning.
0: Am 1. Oktober. Gestern Abend Weltpremiere vom Film Long Shot. Das ist Sterling. Das ist gemeint. Und wir hören daraus hin. Die fantastische Idee im Trailer wird es einem schmackhaft gemacht.
2: Stell dir vor, ein Banker, zwei Bözer und ein Dildo-Verkäufer. Sie wollen an die Olympischen Spiele für die Philippinen.
1: Ja, und der Dildo-Verkäufer, den haben wir da hin.
0: Er ist nicht nur Dildo-Verkäufer, er ist Selfmade-Millionär, er ist Girling-Champion, Startup-Supporter, jetzt eben auch Filme machen, TikTok-Freak, alles miteinander. Der Alan Frey, guten Morgen.
3: Morning. Guten Morgen miteinander.
0: Fresh ist er und wir haben schon den ersten Fehler gemacht, hat Fabi gesagt.
1: Ja, wir haben ihn zum Kaffee eingeladen und ich habe gerade noch ein Reel gesehen, dass der Alan eigentlich überhaupt nicht gerne hat, wenn Leute ihn für einen Kaffee einladen wollen, weil es ist eigentlich ein Verlust von deiner Zeit, oder wie dürfen wir das verstehen?
3: Ja, es ist nicht ein Verlust von meiner Zeit, aber ich bekomme halt sehr viele Anfragen in der Zwischenzeit. Hey, können wir mal einen Kaffee trinken? Und es ist immer, können wir mal einen Kaffee trinken? Und es ist einfach jedes Mal die gleiche Nachricht und dann schreibe ich einfach die gleiche Nachricht zurück, dass ich keinen Kaffee mache.
1: Mit euch habe ich sehr gerne. Oder? Und alles wissen, wie wird man erfolgreich? Eigentlich nicht einfach nur einen friendly Kaffee trinken.
3: Hey, ich verstehe es ja, oder? Ich war auch junger Unternehmer und dann fragt man dort an. Aber was ich den Leuten sage, ist so, einfach immer die gleiche Nachricht schreiben wie alle anderen, bringt dir nichts. Du musst irgendwie irgendetwas Spezielles machen.
0: Also, schreibe nie mehr, kommen wir von einem Kaffee machen, irgendwie etwas anderes. Also, Alan, wir haben ja ab und zu, ich sage mal, reiche Leute an, aber die sprechen wir nicht darauf an, aber bei dir ist es ja bekannt so. Sag jetzt, Rasch, wie sieht denn so einen Morgen von einem Multimillionär aus?
3: Hey, das Beste ist, dass ich keinen Wecker habe. Ich schaue auf, wenn ich aufstehe. Geil. Das ist das Allerbeste.
0: Also, du hörst unsere Sendung sehr selten.
3: Ich wirklich, also ich habe so einen natürlichen Rhythmus, aber so vor um 7:30 stehe ich nicht auf und dann stehe ich mal auf und dann sitze ich mal an meinem Tisch an, lass mal irgendetwas, trinke einen Kaffee und ja. Also relativ langweilig.
0: Ja, schon. Aber du warst 38 an dem Tag, wo du Amorana verkauft hast. Ich gebe es doch zu, es ist lustig, wenn man muss etwas krüppeln muss. Es fehlt dir doch etwas.
3: Hey, ich habe ja dann lang Girling noch gemacht. Dort habe ich wirklich jeden Tag früh aufstehen. Aber es ist schon viel geiler, ohne Wecker aufzustehen. Das muss ich sagen.
0: Also, wenn du einmal auftrittst, Neumann, also wenn man das so sieht auf YouTube und so, Wirtschaftsevents etc., dann nennst du dich selber immer ehemaliger Dildo-Verkäufer. wir kommen nachher schon zum Film. Aber sind Dildo in dem Sex-Toy-Business eigentlich immer noch das Gold?
3: Hey, also das meiste, was wir verkauft haben am Schluss bei Amorana, und ich glaube, das ist immer noch so, ist der Adventskalender. Wir hatten so einen Adventskalender. Mhm. Gehabt. Ach, und der hat sich sehr...
1: Ja, genau, der haben wir auch sehr aggressiv Werbung gemacht.
3: Sehr aggressiv, oder? Sehr aggressiv. Also das haben wir am meisten verkauft, aber Dildos, Womanizer, das ist, glaube ich, immer noch top.
0: Also gut, dann muss ich jetzt wirklich rasch fragen. Rasch Ohren zu, die was nicht vertragen. Was haltest du eigentlich von Frauen, die nur eine oder keine die Hause haben?
3: Hey, könnt alle machen, wie es wollen. Alle machen, wie es wollen. Ja, nein, könnt alle machen, wie es wollen. Das habe ich lange aufgegeben, irgendjemand probieren, irgendetwas überreden. Alle können so machen, wie sie es wollen.
0: Gut, also der Bogen zum Zürich Film Festival ist der Film Longshot, der Filipino Curling Tale. Der Film läuft noch heute und morgen am Festival. Haben wir noch schauen. Heute ist nochmal im Gorsa, morgen im City. Der Alan wird uns nachher etwas darüber erzählen. Und wir haben auch noch Tickets.
1: Jawohl.
0: Für den ganzen Spass. Das machen wir noch in dieser Stunde von Energy Mein Morgen. Alan, komm, mach Zürich noch Scheiß.
3: Hey, komm mit dem Film schauen. Es wird wirklich ein lustiger Film. Und am Schluss ein bisschen traurig.
0: Oh.

0: 18 Minuten über 7. Guten Morgen, es gibt ein neues Zürich Film Festival, wo wir laufend darüber reden. Es gibt auch Big Events, natürlich organisiert von Energy.
1: Energy, niemand anderem. Und ja, der Big Event, den wir jetzt organisiert haben, gestern Abend, hat in Bern stattgefunden, im Sussol.
0: Ja, der Countdown ist abgezählt worden gestern Abend.
2: Herzlich willkommen zur einmaligen Energy Live Session mit Michael Schulte. In wenigen Minuten geht's los.
0: Okay, man könnte jetzt die Minuten nicht warten. So. Das ist dann aber richtig.
1: Weißt du, er tönt so international und heißt einfach Michael Schulte. Könnte ein Doktor sein, Hausarzt, oder? Dr.
0: Ja,
1: Schulte.
0: Ja, sowieso. Also mich dunkt, wenn die im Team darüber reden, dann wirkt er so als Friend von allen. Und dann sagen, ja, der Schulte kommt. Wirklich kommt er so. So ist das. Also, es ist so, als tönt gestern. Und das ist ja das, was wir so gerne haben an dieser Energy Live Session. Fans drunter auch happy.
3: Unglaublich, mega gute Stimmung. Energy hat es super organisiert. Wirklich, danke vielmals.
0: Ja, bei etwas bin ich jetzt nicht ganz so sicher, ob das so angehauen hat, wie wir es haben wollen. Weil wir sagen, ja, ihr Berner dürft auch mal eine Energy Live Session haben. Aber dass er nachher nicht auf Bern ziehen.
1: Also, was? Auf Bern?
0: Ja, nein, so ist es ein übertrieben, aber man hat ihn gefragt, wo in der Schweiz, wenn er jetzt in die Schweiz ziehen, wo würde er herziehen? Und dann hat er gesagt,
4: Dann würde ich wahrscheinlich nach Bern ziehen, aber ich muss ja sagen, ich kenne auch die ganzen Städte noch gar nicht so in- und auswendig. Wir sind jetzt auch heute, ich habe nicht so viel von Bern gesehen. Wir sind hier von Hamburg nach Zürich geflogen. Da mussten wir noch ein Stückchen fahren, Soundcheck, Konzert und wieder zurück. Also ich würde gern mehr sehen, aber Bern ist wahrscheinlich eine schöne Stadt.
1: Ja, na gut, aber wenn er jetzt in Zürich gewesen wäre, hätte er nachher sicher nicht Bern gesagt.
0: Nein, hätte ihm vielleicht müssen sagen, das Schönste von der Schweiz hat er schon gesehen, wo er gelandet ist.
1: Ja, genau, habe ich
0: gedacht. Er ist irgendwie schon den ganzen Sommer auch da und dort mal in der Schweiz gewesen. Also Michael Schulte ist jetzt schon in der Vergangenheit. Wann ist die nächste Energy Live Session?
1: Rede doch nicht mich!
0: Das weißt du nicht?
1: Ich weiß es.
0: Ja, aber ich darf es noch nicht sagen.
1: Wieso nicht?
0: Ich sage nur, es kommt eine.
1: Aber in Zürich.
0: Nein, kann ich, das weiß ich nicht einmal.
1: Ah, Mann.
0: Ja, ist schon gut. Das kommt in den Schluss, findet der Michi weg.
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0: Oh, wir lassen Michael Schulte zum Dankestart mit
1: Beautiful Reason.
0: I need

0: viele Leute so gefreut auf die Kaltfront, wo es irgendwie, ich weiss noch nicht, ich habe am Wochenende überall gelesen, die Kaltfront kommt und so. Und nachher habe ich jetzt nicht mehr wundern, wie die Kaltfront ist. Schauen gestern Abend,
1: ich bewusst Meteo.
0: Und dann sagt dort Simon Reschle, der Meteorologe.
2: Es ist eine Kaltfront, die kommt, wenn man aber auf Temperaturen morgen schaut, dann ist es eigentlich eher ein bisschen, ja, einfach nicht mehr ganz so warm.
1: Ja,
2: ich wünsche Ihnen jetzt einen schönen Abend.
0: Danke.
2: Ade miteinander.
1: Ja, sehr sympathisch und er hat absolut recht. Also ich meine, ich habe ja einmal leer geschluckt, als ich sehe, am 24 Grad am 1. Oktober. Are you kidding me?
0: Da können wir da bleiben. Oder wir können weg. Das ist für unseren Studiogast heute, Alan Frey, übrigens Gründer von Amorana. Sehr reich geworden damit. Und jetzt Filmemacher, über das dann später mehr. Alan, du hättest schon jetzt genug geholt, also für Traumreisen und so, oder?
3: Hey, ich habe nach dem Verkauf von Amorana bin ich mega viel reisen und jetzt habe ich das wie ein bisschen verloren und bin mega gerne in Zürich. Ich laufe einfach durch die Stadt Zürich. Das ist das, was ich am liebsten mache, den lieblangen Tag durch Zürich laufen, wie so ein alter Pappeli.
1: Ich finde es schön. Ja. Entspannend.
0: Und dann kennen dich die Leute eigentlich?
3: Ja, mehr und mehr. Also du siehst es schon. Also es sprechen einem immer mehr Leute an wegen TikTok und Instagram. Aber der Grossteil lässt einen immer noch in Ruhe.
0: Ah, du bist doch der Welt mit den Gummischwänzen.
3: Ja, ja, genau. Dildo Allen, Dildo Allen,
0: sag mal natürlich, du bist der mit der Goldmedaille oder Asian Games, oder?
3: Jawohl. Ja, das hat noch nichts so viel. Dildo Allen sagt es schon noch mehr.
0: Aber das kommt jetzt, weil nachher reden wir dann wirklich, nach einem halben reden wir ein bisschen ausführlicher über Long Shot, ein Filipino Curling Tail. Genau. Kein langer Titel, aber ich will schauen. Ich gehe morgen. Wir haben nachher dann auch noch Tickets, gell?
1: Haben wir noch, ja, sind parat dafür.

0: Tageslicht an dem Donnerstagmorgen.
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0: Es wird hell und es gibt gute Laune, wenn man so von Rekordbesuch gehört, oder Noah, du hast so einen.
2: Aus Deutschland gibt es eine Geschichte, die im wahrsten Sinn vom Wort das Herz berührt. Es ist nämlich ein neuer Weltrekord im Lebenretten aufgestellt worden. Eine Woche lang, also 168 Stunden am Stück, haben tausende Freiwillige ohne Unterbrechung eine Herzdruckmassage an

0: Vor 8 Minuten ist die Sonne aufgegangen. Wir kommen sie heute nicht allzu viel zu Gesicht über, auch nicht morgen oder übermorgen. Also die nächsten 3 Tage sehen ähnlich aus. Meistens hat es viel Wolken rum, es ist aber auch lang trocken. Es gibt zwischendurch ein bisschen Regen und die Temperaturen bewegen sich um die 22 Grad umeinander.
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3: Also das ist nicht neu, wenn ich euch sage, es ist wirklich sehr viel los. Ich beschränke mich aufs Wichtigste. Zum einen, wenn man aus dem Aargau kommt, Neuenhof, Birfeld, Bahnfahrzeug, also es ist sogar in Richtung Bern dort, also wegen einem Bahnfahrzeug in Richtung Bern. Neuenhof bis Birfeld muss man anstehen. Dietike bis Zürafolder, andere Seite Gubrist von Seebach her. Sehr harzig, Letten, Zürich-Ost, Milchbuchtunnel in die Stadt, die Autobahnende Zürich-Süd. Plus haben wir noch die A3, Niederurne bis Kerenzer-Tunnel, Stau, dort wegen Bahnfahrzeug. Und über den See dann in Richtung Rapperswil, Pfäffiken bis Rapperswil. Auch dort der Stau. 2,5 Meter.
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0: macht ihr uns Film vom Tag Long Shot. Dort wird auch mal gejubelt.
1: This is it. And Philippines will win.
0: Mit den Philippinen. Und einer von denen ist unser Studiogast für morgen, der Alan Frey. Ich kann eigentlich nichts mehr sagen, weil Fabi schnurrt ununterbrochen.
2: Ja, er ist einfach wirklich ein spannender Typ. Ja. Also eben nicht nur auf Insta unterwegs, die ernste Sachen schon erlebt, sondern auch minimalistisch mal eine Zeit lang unterwegs gewesen, oder?
3: Ja, also ich habe lange minimalistisch gelebt. Ich habe 3 Jahre im Hotel gewohnt, habe 72 Sachen gehabt. Aber leider ist das vorbei. Ich wohne mit meiner Freundin zusammen und habe jetzt auch Teller und Gabeln, wie die meisten Leute.
0: Also, ihr habt über alles geschnurrt, was ich euch so nebenbei

0: zugelassen habe, nur nicht über den Film, aber das ist, Tim ist schon eigentlich da. Longshot, Filipino Curling Team, also irgendwann kommt die Idee, mit einem philippinischen Curling Team bei Olympia teilzunehmen. Bringen wir das kurz her, wer ist der Treiber von dieser verrückten Idee?
1: Also ich habe meine Firma verkauft im 2022 und bin massiv übergewichtig gewesen, sehr ungesund und habe dann gedacht, welches sind die fitten Leute? Die fitten Leute sind der Olympia. Und dann bin ich zu meinem Anwalt gegangen und gesagt, hey, geh durch alle Reglemente durch und sag mir, was ist der einfachste Weg an Olympia zu kommen? Und leider hat der Breakdance für Australien nicht gesehen, sonst wäre ich heute Breakdancer. Und dann hat er gesagt, hey, look, keine Chance für die Schweiz, weder Winter- noch Sommer-Olympia. Aber meine Mutter ist Philippiner, ich habe eine kleine Chance im Langlauf für die Philippinen an der Winter-Olympia.
0: Gut, das hat dann auch nicht geklappt. Und zum Talent jetzt ein bisschen abkürzen, dann hast du auch alles Leute gefunden, die Curling spielen können und auch philippinisches Blut haben.
1: Genau, also es gibt im Emmental gibt's zwei Brüder, die haben für die Schweiz in der Nazi gespielt.
0: Pfisters.
1: Und die sind dann zurückgetreten, die haben es nie an Olympia geschafft. Und der, der mich angeschrieben hat, ist der Christian Haller, der ist auch halb Philippino. Also die drei haben eine WhatsApp-Gruppe gehabt, Team Philippines, und haben immer einen Vierten gesucht und haben keinen gefunden. Und dann haben sie mich angeschrieben und dann gesagt, hey, Scheiß auf Langlauf, ich bin jetzt im Curling-Team dabei. Ja.
0: Gut, aber jetzt, Alan, so frei können wir sein. Die haben auch gewusst, sportlich wirst du ihnen überhaupt nichts bringen. Hey, du finanzierst genau. Vielleicht das eine oder andere.
1: Hey, also zuerst hat es mich dann gefragt, hast du jemals Curling in deinem Leben? Ich habe gesagt, ich habe noch nie Curling in meinem Leben. Ja. Und nachher ist das genau so gewesen. Also sie haben zuerst gedacht, ich habe vielleicht Sponsor oder so, aber ich habe es dann hart verdient. Ich bin jeden Tag Curling spielen.
2: Wow. Ja. Mhm.
0: Und ihr habt bei den Asian Games gewonnen, Goldmedaille.
2: Ja, das ist ja nicht schlecht rausgekommen. Ja.
1: Hey, das war völlig überraschend gewesen. Also die asiatischen Olympischen Winterspiele, wo wir dort angegangen sind, der Eröffnungsfeier 20'000 Leute, Eröffnungsrede Xi Jinping. Ja. Und dann haben wir das völlig überraschend gewonnen, sodass der philippinische Präsident angerufen hat und gesagt, wir müssen auf Philippinen kommen.
0: Und das sehen wir alles in dem Film, der ja ein Doc-Film ist.
1: Genau, richtig.
0: Wäre es nicht geiler gewesen, das zu Cool Runnings zu machen und einfach irgendwie noch ein bisschen auszuschmücken mit Funny Stories und so nebenbei?
1: Hey, es gibt genug Funny Stories drin, weil es ist wirklich lustig bis zu einem gewissen Teil, weil wir haben nichts irgendwie rausgeschnitten. Also man sieht mich irgendwie nach einem Sieg betrunken rumlaufen und so. Aber vielleicht gibt es irgendwann mal einen Film, so ein bisschen statt Cool Runnings, Curl Runnings zum Beispiel.
0: Und jetzt, und da hat eigentlich Fabian schon bittere Tränen geprägt. Du hast gesagt, das endet eher traurig. Also einfach, dass wir Olympia nicht geschafft haben? Oder
1: das ist das Ziel. Wir haben bei Olympia gehen und am letzten Tag...
0: Ihr versagt eigentlich.
1: Völlig versagt, ja. Letzten Tag, letztes Spiel, letztes Turnier haben wir am Schluss verloren. Und dann ist der Traum plötzlich auf einen Schlag fertig gewesen. Wir sind sehr weit gekommen. Drei Turnier, Qualifikationsturnier gewonnen und dann im letzten, wo es um die letzten zwei Plätze gegangen ist, haben wir ganz knapp verloren.
2: Schade.
0: Ja, wir haben Tickets für das Filipino Curling Tale. Man muss sich nicht auskennen im Curling, oder?
1: Ja, man muss sich überhaupt nicht auskennen im Curling.
2: Aber wir hätten jetzt gerne das Curling-Emoji, wenn du willst, den Film schauen. Und zwar via WhatsApp einfach schnell melden auf 079 655 0886.
0: Muss eben gesehen haben. Long Shot jetzt am Zürich Filmfestival mit dem Superstar, Alan Frey.

0: ich jetzt auch irgendetwas, was einfach zu meinem Leben gehört, bei dir auch.
1: Gell? Oder? Aber du hast gesagt, du hast früher noch mehr getrunken als heute. Wie viel trinkst du heute am Tag?
0: Nur noch so 3. So.
1: Ah, das ist noch human. Ja, ich auch 3.
0: Und dann vielleicht noch einen, bevor ich ins Bett gehe, einen richtigen knallharten Espresso, damit ich nicht schnell einschlafe.
1: Dann schlafst du trotzdem nachher gut.
0: Nein, ich kriege mit dir auch noch keinen Kaffee.
1: Nein, nach dem 3 nicht mehr, weißt
0: du. Claudia geht noch einen durch.
2: Hallo, liebes Energy-Team, da ist Claudia. Ich bin effektiv ein Kaffee-Jankerli. Da ich sicher mindestens pro Tag 12 Was? Bis 20 Kaffee Was? Trinke.
1: Ja. Tschüss. Ja, aber du bist ja nur an der Tasse dran, oder?
0: Ja, sicher, du gehst da einfach immer neben dran. Das ist einfach immer so. Für mich denkt es irgendwie immer so, Kaffee ist ja mehr einfach als nur etwas zu trinken. Sie trifft es noch gut.
3: Lebensbegleiter, der mich begleitet, seit ich ein Kind bin und jetzt bin ich 59. Und es wäre ein guter Freund.
1: Seit ich ein Kind bin? Also als Kind trinkst du noch keinen Kaffee?
0: Mal, also meine Jungs haben auch mit 14, 15 angefangen, so ein bisschen...
1: Ja, mehr Kaffee Milch als
0: ja,
1: Kaffee,
0: ja,
1: oder?
0: Ja, das ist ja gleich. Ja, ja. Man
1: aber
0: das Entscheidende finde ich, oder was ich auch so empfinde, wenn ich die Kaffeemaschine drücke, nur schon das Geräusch ist schön.
1: Das Geräusch, der Geruch.
0: Und nachher steht er da und man hat das Gefühl, hey,
1: die Welt ist enorm, das ist wirklich so.
0: Ich höre es so gerne, das zu hören von anderen auch.
4: Beschützer oder Beschützerin, so etwas Warmes, wo einem Zufriedenheit gibt und wo einem ein bisschen tröstet.
1: Weißt du, was ich das Schönste finde, wenn ich heimkomme und es nach Kaffee schmeckt, weil jemand einen Kaffee so glatt. Es ist so gemütlich, es ist einfach so,
0: Also, es gibt einen Haufen so sinnlose Tage, aber der International Coffee Day, der jetzt heute ist, am 1. Oktober. Den feiern wir ein bisschen. So, jetzt müssen wir aber das noch anhören.
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1: Ja, also ehrlich gesagt, News, ich finde es irgendwie langsam langweilig, dass wir einfach auch im Oktober jetzt weitermachen mit fast Sommerwetter. Ja. Schau mich nicht so böse an.
0: Nein.
1: Ich bin irgendwie sorry. Das ist doch so, wie wenn einer nicht aufhört zu reden. Irgendwann sollte er doch mal aufhören zu reden und auch den anderen ein bisschen Platz machen. Herbst und Winter, wenn zum Beispiel auch mal etwas sagen. Sommer, komm, Bühne frei machen, abtreten.
0: Ich lade dich ja schnurren die ganze Zeit.
1: Nein, also komm. Sommer wird jetzt hoffentlich dann langsam mal wirklich gehen, weil heute ja noch mal so 22 Grad. Ja. Der grosse Regen ist jetzt auch nicht rum, wo wir eigentlich ein bisschen gehofft haben drauf. Es gibt zwischendurch mal ein paar Tropfen am Morgen und dann ist schon wieder fertig. Regen, es ist dann wieder trocken. Die Temperatur hat die nächsten Tage immer so um die 22 Grad.
0: Ist doch schön, wir wollen doch nicht klagen.
1: Nein, nein.
0: Ja, ich habe eigentlich schon wieder.
1: Aber ich will jetzt mal Halloween-Stimmung. Jetzt könnt ihr doch so die nebligen Kürbis...
0: Also, Halloween, Winterpneu, alles noch ein bisschen warten. Es ist erst der erste.

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1: Der Jan ist so ein gieriger Mensch, gell Jan?
2: Das stimmt nicht. Wunderschönen guten Morgen, Ali.
1: Ja, danke. Ich habe gesagt, es sind schon 150 Stutz. Und jetzt lohnt sich's.
2: Ja.
1: Geht's dir gut?
2: Wunderbar, bestens.
1: Ein sportlicher Mensch, was man mir alles angeschrieben hat. Ich lese es nicht vor, sonst hätte ich irgendwie ein schlechtes Gewissen. Ich bin ein bisschen neidisch. Bist du noch so fit?
2: Ja, du, man muss sich ja ein bisschen fit halten. Jetzt bin ich auch gerade schön mit dem Velo ins Geschäft gefahren. Wunderbar.
1: Gut, das ist ja so, was wir einmal machen, so der Altherrensport. Oder wenn ich da liess paddle, das weiss ich, die auch langsam Knie und Rücken weh haben, die gehen paddeln.
2: Macht trotzdem Spass.
1: Ja, genau, das sagen die Kollegen einmal auch. Also komm, wir konzentrieren uns auf den Stutz.
2: Wunderbar.
1: 150, der Gucci liegt parat. Was du natürlich musst herausfinden, ist das, was die Leute vor dir nicht geschafft haben. Hast du die Ohren off?
2: Ich habe sie off. Also für mich, Kamerad, hug yourself, würde ich sagen.
1: Für dich und für deine Frau, oder hat jemand etwas anderes gesagt?
2: Nein, wir sind alle gleicher Meinung.
1: Dann nehmen wir es doch einfach. Ja, darum bist du doch schon so siegessicher gewesen, als ich dir angerufen habe. Du hast gewusst, 150 Gucci Dosenbach, der geht sowieso zu mir heim.
2: Das ist so.
1: Auf Niederrohrdorf, in die Paddelhalle. Habt ihr dort eine
2: Ganz
1: Paddelhalle?
2: Genau.
1: Habt ihr eine?
2: In der Nähe, Parek-Tunnel in der Nähe.
1: Ja, es wimmelt ja von denen, wie ein Pilz.
2: Genau.
1: Wie ein Pilz können
2: wir Ganz sagen. Genau.
1: Gut, also dann hoffe ich zum einen, das geht zum obersten weg, dass du fit bleibst.
2: Danke vielmals.
1: Das muss man loben. Und zum anderen natürlich, dass du irgendein schönes Schüeli findest für die 150 Stutz.
2: Wunderprächtig. So fängt doch der Donnerstag super an.
1: Ja, und den ganzen Monat noch. Stell dir das vor.
2: Ganz genau.
1: Ja, schön war mit dir. Schönes Tag noch.
2: Danke gleichfalls. Tschüss.
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14: 8 Uhr.
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17: Die UBS soll aus der Schweiz wegziehen. Das fordert die Investmentfirma in einem Schreiben an den Verwaltungsrat der Schweizer Traditionsbank. Der Ständerat hat letzte Woche für strengere Kapitalvorschriften für die UBS gestimmt. Das, um ein zweites Credit Suisse-Debakel vorzubeugen. Der Plan ist aber gar nicht im Sinn des amerikanischen Vermögensverwalters Artisan Partners, der über 60 Millionen UBS-Aktien managt. Die Schweiz sei so kein attraktiver Standort mehr für die Grossbank, heisst es im Schreiben. Jede dritte Person über 60 fühlt sich einsam. Wie eine Studie von Pro Senectute zeigt, gibt es in der Schweiz etwa 800'000 ältere Menschen, die gerne mehr Gesellschaft hätten. Je älter die Leute werden, desto mehr sind sie vom Alleinsein betroffen. Und das kann auch gesundheitliche Folgen haben. Einsame Menschen sind laut Pro Senectute anfälliger für Krankheiten. Der Kanye West zeigt seine Konzerte in Russland ab. Es wäre das erste Mal seit dem Angriffskrieg auf die Ukraine gewesen, wo so ein grosser internationaler Star in Russland auftreten wäre. Laut dem Spiegel haben 10'000 Fans Tickets für die beiden Konzerte am 10. und 11. Oktober gekauft. Jetzt teilt der Veranstalter aber mit, dass der Kanye West wegen Terminkollisionen doch nicht kommen konnte. Vor wenigen Wochen hat es noch geheissen, dass der umstrittene Rapper hofft, nach dem Auftritt noch den Krim Chef Wladimir Putin zu treffen.
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13: Ich muss schnell Bezug nehmen auf die Alterseinsamkeit. Roman, das wäre vielleicht noch eine Geschäftsidee, vielleicht auch für Alan Frey oder für uns zwei. Weißt du, so ein Tinder für U60?
18: Ja, können wir nachher fragen. Aber ich gebe eine gute Idee, gebe ich nicht ihm.
13: Ja, das stimmt, wenn wir selber umsetzen.
18: Also,
13: die können sich einfach zusammen tun, die älteren Leute, die einsam sind, wenn es offenbar so vielen so geht, dann müssen wir die nur noch irgendwie verbinden. Vielleicht draussen irgendwo das Heepromenade bei einem schönen Spaziergang ohne Regen. Wobei eben heute könnte es immer mal wieder einen guten Regen geben. Es hat auch meistens viele Wolken rum und maximal gibt es 22 Grad.
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18: Einmal schnell die Tour, wenn man Richtung Bern fährt. Auf der A1 zwischen Neuenhof und Birfelden immer noch gröbere Behinderung wegen einem Bahnfahrzeug. Standstreifen ist blockiert. Wenn die Etikette bis Gubristunnel, Seebach bis Gubristunnel, Letten, Zürich-Milchbuchtunnel, wenn man Richtung Stadt geht, wenn man von Wiedecke reinkommt, beim Autobahnende muss man auch anstehen. Dann immer noch da drei Richtung Chur zwischen Bild und dem Kerenzertunnel wegen dem Bauarbeiten Stau, auch zwischen Wallenstadt und Murg. Und immer noch über den Seedamm zwischen Pfäffiken und Rapperswil. Sehr viele Autos, sehr viel Wartezeit und ja, tut uns leid. Jetzt gehen wir rein.
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18: Da haben wir auch Gründer, den Alan Frey. Wir müssen ja vor allem eigentlich über den Film reden.
13: Ja.
18: Und so. Sag mal rasch Hallo, du Schnurri.
19: Hallo miteinander.
20: Ich habe ihm vorher mal gesagt, du hättest eigentlich Moderator werden.
13: Ja, du machst es super.
20: Gibt zwar kein Geld, aber...
13: Macht Spass.
19: Es macht sehr Spass mit euch. Gern, ja, aber gegen euch habe ich fast keine Chance. Doppelpack.
20: Aber du schnurrst schon sehr viel sehr gerne. Das fängt morgen früh an. Also früh am Morgen für dich, also um 11 Uhr, wenn du aufstehst normalerweise.
19: Ja, aber ich rede nicht mit mir selber. Also es braucht nämlich schon einen Moment, bis irgendjemand trifft und dann rede ich.
20: Gut, aber du bist also in dem Sinne eben nie gierig gewesen, einen Radiojob zu haben. Auch wenn ich Leute so kennengelernt habe wie dich, die haben eigentlich immer wieder zum Radio.
19: Nein, ich glaube, ich habe sehr eine schmale Nische, wo ich darüber reden kann und ich bin allgemein nicht so gut. Aber so über Girling und über irgendwie Startups kann ich reden.
20: Ja.
13: Und Dildos.
19: Und Dildos kann ich auch noch. Da weiss ich auch sehr viel Bescheid.
20: Ja. Mehr Dating-Geschichte in dieser Stunde von Energy mit morgen heute.

0: Liner 3 Zürich, also der Official Zürich Film Festival Radio. Also mindestens heute Morgen, weil wir sind noch dran am Longshot Film.
1: Stell dir vor, ein Banker, zwei Bözer und ein Dildo-Verkäufer. Sie wollen an die Olympischen Spiele für die Philippinen.
0: Ja, über den Film haben wir jetzt lang geredet zusammen mit dem Alan Frey, wo ich jetzt doch offiziell mal noch fragen muss, wie manchmal hast du es eigentlich schon bereut, auch wenn es viel Geld ist, aber dass du Amorana verkauft hast vor irgendwie 5-6 Jahren, ist schon scheiße, oder?
2: Ich habe es im Fall noch nie bereut, weil am Schluss bin ich mega müde gewesen, weil wir haben mega Gas gegeben bei Amorana und dazu muss man auch sagen, während Corona ist es halt den meisten Firmen schlecht gegangen, bei uns nicht. Der Umsatz von den über 65-Jährigen hat sich während Corona ver-15-facht.
3: Wow.
2: Also, dann hat man halt gesagt, wir müssen zuhause bleiben und dort ist es halt mega gelaufen. Und das war einfach ein guter Zeitpunkt
0: ja, zum Verkaufen. Ja, aber jetzt da geile Dildos, machst du irgendwelche TikTok-Videos, die ich ja nicht gesehen
3: habe. Ja, du bist wirklich unglaublich. Also ich habe mir auch so überlegt, du machst irgendwie momentan gleich noch so ein bisschen alles. Also du bist Speaker, du hast irgendwie die jungen Leute motivieren zum Unternehmer werden, du hast Finanzberatungen geben und eben auf Instagram und TikTok mega viel noch solche moderne Reels produzieren.
2: Hey, ja, ich habe irgendwie einfach gemerkt, mit Amorana haben wir immer so viel Werbung gemacht bei irgendwie Fernsehstationen und bei Zeitungen und irgendwie mehr und mehr Leute schauen halt irgendwie TikTok und ich einfach wollte das verstehen, wie das funktioniert und jetzt habe ich angefangen und all die jungen Leute machen Witze über mich, weil ich einfach so ein alter Dude bin auf TikTok. Nennen es mir alle Unk. Unk nennt man so die alten Leute, die Onkel Unk sind die alten Leute, die auf TikTok sind.
0: Also Fabian ist schon voll begeistert.
3: Ich habe es mega cool gefunden. Genau. Vor allem das mit den Red Flags und Green Flags in Sachen Finanzen, oder? Was ist Red Flag, was nicht? Green Flag, hast du gesagt, ist jeden Tag das Bankkonto checken. Das findest du gut.
2: Hey, damit man einfach weiss, wie viel Geld du auf dem Konto hast.
0: Was? Das interessiert dich noch. Du schaust immer noch genau.
2: Hey, das geht irgendwie nicht weg. Wirklich? Mega komisch. Ja. Und umso mehr das man hat, umso mehr schaut man irgendwie drauf.
3: Aber wird es weniger oder wird es immer noch mehr?
2: Hey, es kommt auch darauf an, wie Bitcoin läuft. Okay, jetzt ist es gerade gut.
0: Ja, sag mir, hast du vielleicht so als Lebensschuh nehmen, wie viele neue Umarmer gönnt man, wenn man von einem Tag auf den anderen Multimillionär wird und alle wissen es?
2: Hey, nicht so viel. Ich hatte gedacht, mehr, aber eigentlich nicht so viel. Die meisten Leute in der Schweiz lassen einen in Ruhe.
0: 2014 hat dein Leben verändert, oder? Wo du mit dem, wie heisst der,
2: Lukas Speiser
0: zusammen,
2: ja.
0: Lukas Speiser zusammen das gegründet hast. Hast du das Gefühl, jetzt 2026, dass wieder mal ein Jahr oder ein Moment wird geben, wo dir so etwas zufliegt, wo dir nochmal so einen grossen Erfolg kann bringen kann? Oder denkst du, es ist once in a lifetime gewesen?
2: Nein, ich habe meinen Höhepunkt erreicht, aber jetzt geht es nur noch abwärts. Nein, jetzt ist fertig.
0: Das ist jetzt halt sein.
2: Nein, ich habe schon noch Energie. Ich will jetzt nochmal eine grosse Kiste machen. Ich will nochmal etwas machen. Jetzt habe ich national etwas gemacht mit Amorana. Ich probiere sicher nochmal international etwas zu machen. Seit es on gibt, finde ich so, hey, so geil, dass ein Mark aus der Schweiz raus...
0: Hey, hör auf, schimpfen, das ist meine absolute Hate, Mark.
2: Ja, aber ich sage das, das ist so schweizerisch, da muss ich jetzt dagegen haben.
0: Also, Longshot.
2: Wenn wir über FCZ reden.
3: Ich verstehe den Roman. Also.
0: Ich bin mit der Zeit so weit voraus, ich hätte, auch wenn das nicht das Thema gewesen wäre, jetzt müssen wir das Gespräch langsam schliessen. Wir machen wirklich nochmal Werbung. Ich nehme noch, der Film läuft jetzt nicht nur am ZFF, sondern kommt nachher auch ins Kino. Oder was sind da Projekte? Das wissen wir ja gar nicht.
2: Ja, wir probieren ins Kino zu bringen.
0: Ja,
2: also
0: sicher,
2: Kino oder irgendein Streamer oder irgendetwas.
0: Genau.
2: Das schauen wir jetzt.
0: Filipino Curling Tail, als bist du eigentlich jemals auf dem Eis oder sehen wir dich einfach immer nur fähnen mit dem Fahnen?
2: Ich sehe mich ein paar Mal umgehen auf dem Eis.
0: Gut, also das allein ist es wert. Kann man schauen, entweder am Zürich Film Festival noch heute und morgen oder dann eben je nachdem, was dann läuft. Es war super, dass du da warst.
3: Danke vielmals.
2: Merci vielmals.
0: Herzlichen Dank. Und wie wünscht man unter den Curler? Was sagt man?
2: Gut Stein.
0: Gut Stein.

0: ist jetzt natürlich so eine richtige Falle, Hot Girl Summer, oder? Und irgendwie denkst du, jetzt müssen wir auch sagen, dass es noch Sommer wird.
1: Es ist einfach immer noch Sommer. Im 1. Oktober, es ist unfassbar. Der Sommer will nicht gehen, obwohl eigentlich die Show schon längstens vorbei ist. Der Vorhang ist zu. Wir wollen keine Zugabe mehr. Wir wollen jetzt einfach den Herbst.
0: Er kann nicht loslassen. Aber gut, es wird immer angenehmer. Irgendwie. Was sind wir heute noch bei 24 Grad?
1: Ja, aber maximal. Also ich sage jetzt 22.
0: Und da hinten läuft der Soundtrack für den Markus.
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0: Feierliche Eröffnung mit dem Markus in den neuen Monat. Hallo Markus.
1: Hoi Markus.
3: Hoi miteinander.
0: Jetzt fängt die schönste Zeit vom Jahr an, oder?
1: Wieso? Wegen Oktober?
0: Lass ihn doch antworten.
1: Ah ja, warum?
3: Ja, zum Beispiel habe ich Geburtstag im Oktober und Herbst ist super, dann mache ich Töff fahren, alles tipptopp.
1: Ah, schön.
0: Herrlich. An wie viel, damit ich dann daran denke? Ich habe jetzt ja deine Nummern, wann muss ich gratulieren?
3: Am 15.
1: Oh, schön wie meine Grossmutter, da bist du auch ein Waage.
3: Genau.
0: Und der Markus spielt jetzt. Nein, ich habe keine Geburtstagsfrage. Ich habe etwas Schöneres für euch. Zum 1. Oktober ab in Süden.
1: Oh, das wäre gut.
0: Ab in den Süden. Du wartest rasch.
3: Jawohl.
0: Und ich frage dich, der Süden ist ja, weißt du, weil Vögel, viele Schwalben sind schon drin, ein paar kommen noch an. Jetzt will ich von dir einfach ein paar Länder in Afrika. Da bringst du ein paar zusammen,
1: also,
0: oder?
1: Also Zimbabwe, Elfenbeinküste.
0: Sehr gut.
1: Wie heisst das schon wieder dort, wo ich an... Also Südafrika, dann ja. Nigeria.
0: Sehr gut.
1: Weißt du, wo ich will an...
0: ich weiss doch nicht, wo du an willst.
1: Nein, den Falken!
0: Nein, ich einen Vogel.
1: Ruanda nehme ich jetzt noch.
0: Ruanda, also es gibt einen Falken.
1: Weißt du, was ich meine? Das ganz rechts.
0: Nein, ich weiss doch nicht, wo du an willst.
1: Ach,
0: du meinst Seychellen?
1: Nein.
0: Madagaskar?
1: Egal. Etwas.
0: Ja, das hättest du auch können, ja. Aber das ist schon weg. Also, ich gebe dir jetzt grosszügige 5. Ich tue auch bei Markus 2-3 Sekunden drauf.
3: Oh, das ist lieb.
0: Ja, aber ich weiss nicht, ob es brauchst. 5 ist die Vorgabe. Ich kann das schon mal sagen. Möglichst viele Länder in Afrika. Ach,
3: Kenia. Ach, Kongo. Mosambik, bin ich nicht sicher. Und es gibt einen Niger.
1: Niger.
0: Ja, schon
1: du, aber übrigens,
0: so zu wenig.
1: Ich muss schnell etwas sagen. Ich habe vorher Tasmanien gesagt, das ist also in Australien. Ich habe Tansania gemeint.
0: Aha, scheiße.
1: Jetzt habe ich es gut gemacht. Nur, dass niemand nachher schreibt. Wir haben alles korrigiert. Und ich habe Sansibar gemeint. Einfach, dass das auch noch
0: du hast Sansibar gemeint? Also jetzt haben wir das Puff komplett. Was machen wir jetzt?
1: Ich habe einfach gewonnen, weil ich habe ein bisschen mehr gewusst, oder? Hast du auch
0: ja gut, aber dir habe ich ein paar Sekunden mehr gegeben. Aber er,
1: aha.
0: Ja,
3: ja sicher, Ladies.
0: Ja, es geht nicht um First, es geht um besser, oder nicht?
1: Du darfst aber wieder mal spielen an deinem Geburtstag. Da läuten wir dir wieder an.
3: Das ist super, ja, da freue ich mich.
0: Falls ich es vergessen in 2 Wochen
3: ja,
0: Happy Birthday.
3: Ja, das ist lieb von euch.
0: Soll
3: danke
0: vielmals.
1: Tschüss,
0: gut.
1: Markus.
0: Schönen Samstag der Woche
3: noch.
0: Ciao, ciao.
3: Oh ja, tschüss.
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0: Deswegen haben wir Glory weniger und da gibt es Lampe eigentlich meistens. Und im Fußball ist es so, Cristiano Ronaldo, das musst du dann deinen Jungs, die ja Ronaldo-Fans sind, noch erklären, wieso er abgereist ist.
1: Ui, aus dem Camp das Portugal. Ist wirklich unsportlich.
0: Ja, enttäuscht mich jetzt auch ein bisschen eigentlich. Nur weil er, also er hat jetzt ein Spiel nicht gespielt gegen Norwegen, 90 Minuten da gehockt, ist nicht mit der Mannschaft jubeln und jetzt spielt wieder Gonzalo Ramos. Und jetzt hat er gesagt, ich reise ab.
1: Jetzt langsam.
0: Gut, wir können erst, bevor wir zu den Good News kommen, für mich Good News, dass der Jürgen Klopp, der deutsche, neue deutsche Bundestrainer, endlich was gewinnen. Heute Abend haben sie grosse Chancen gegen Serbien, aber das nur so nebenbei. Er hat gestern auf der Medienkonferenz sich noch zum Vorwurf geäussert, der in Social Media offenbar dämlicherweise aufkommt. Die deutsche Mannschaft sagt zu wenig Deutsch und zu wenig Weiss. Und ist ja gestern gefragt worden, was er dazu sagt. Und ich könnte es ja nicht besser sagen.
2: Also es gibt keinen Grund, sich über diese Menschen Gedanken zu machen. Also meine Gedanken kriegen sie nicht. Also ich habe im normalen Leben für Dummheit wenig Zeit und in sozialen Medien auch nicht. Und das, die große Krux unseres Lebens ist, dass jeder seine Meinung sagen darf.
1: Bravo Jürgen, bin ich bei dir.
0: Hervorragend. Für das würde ich sogar Deutschland können heute, wenn es, sagen wir mal, nicht verlieren. Punkt. Also viel Glück, dass heute Abend wieder Fußball. Jetzt halb.
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0: Spiel heute Abend von der Deutschen in München. Wir haben etwas aus Berlin, oder Noah?
4: Dünne Freunde können sich freuen. Neben Stars wie der Lady Gaga, Justin Bieber und der Taylor Swift kann man im berühmten Wachsfigurenkabinett Madame Tussaud auch gleich einen modellierten Döner bestaunen. Das Berliner Kultgericht wird im Wachsmuseum in Berlin nämlich jetzt verewigt. Dabei handelt es sich aber nicht um irgendeinen Döner, sondern um den Gemüsekebab vom berühmten Dönerstand am Meringdamm namens Mustafas Gemüsekebab. Weil der Döner dort anscheinend so gut ist, hat es vor dem Dönerstand in Kreuzberg auch immer eine riesige Schlange an Döner-Enthusiasten. Auch der Stand wird in Madame Tussauds nachgestellt und ab dem 8. Oktober kann man ihn zusammen mit dem Gemüsekebab anschauen.
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1: Ich bin gar nicht da. Jetzt bin ich da.
0: Sorry, meine.
1: Kein
0: Schmine.
1: Problem. Es sieht nach einem Haufen Wolken aus. Es ist aber eigentlich relativ lang, aber ich sehe trocken. Vielleicht da und dort schon mal ein bisschen Regen verbreitet. Das Ganze bei maximal 22 bis 24.

0: Sehr herzlichen Dank für den Song. Luis Capaldi, ich habe in dieser Zeit die neueste Ausgabe von der Glückspost durchgelesen. Oh. Ich habe manchmal ein schlechtes Gewissen, bin ich eigentlich zu entspannt, weil irgendwie alle Prominenten müssen ständig entspannen. Immer wenn ich doch dann und wann am Donnerstagmorgen Sendung, dann schaue ich die neue Glückspost an und jedes Mal muss irgendjemand entspannen.
1: Ehrlich? Ja. Also wer ist es denn heute?
0: Heute ist es Nick Hartmann. Happy Day am Samstag machen den Werbespot gerne auch mit. Er malt, wenn er sich will entspannen. Aha. Beim Malen kann ich mich entspannen.
1: Das ist doch super, aber du läufst auf den Uetliberg, oder? Um dich entspannen. Ja, du bist immer entspannt.
0: Ich will überlegen. Nein. Also er malt. Selbstporträts natürlich.
1: Aber wer malt schon nicht? So ab 50?
0: Und Beatrice Segli? Ja. Vor dem Einschlafen lese ich ein Buch, um mich zu entspannen und zu beruhigen.
1: Schön, das mache ich auch.
0: Gut, aber du hast vielleicht recht. Vielleicht meine kleinen Wanderungen, meine
1: Spaziergänge. Ja, das würde ich schon sagen. Ist für dich entspannend, ein bisschen Podcast hören, den Berg
0: durch. Ja, wir Prominenten, wir sind schon wahnsinnig scheisse. Stell dir vor, wir hätten es noch richtig streng. Was wäre da los? Zürich Film Festival noch bis am Sonntag. Und das will ich noch rasch erwähnen. Gestern ist ja die Ankündigung vom Festival direkt.
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3: Was hat er gesagt? Auf dem grünen Teppich heute. Lokalmatadorin Luna Wedler, die mit dem Film Eurotrash, einem schrägen Roadmovie, der quer durch die Schweiz führt, Weltpremiere feiert.
0: Genau, das war gestern und das finde ich irgendwie, man kennt sie ja eigentlich gar nicht so, oder?
1: Nicht wenn sie so, also den Namen schon, aber ich muss sie nicht gerade erkennen, wenn ich sie bin.
0: Die wird 27 Ende Monat und hat schon so einen Golden Eye Award.
4: Du, ja, das war auch ein erster Gedanke gewesen, aber ganz ehrlich, es bestärkt mich nur noch mehr in dem, was ich mache und es ist einfach eine riesen Ehre, also ja. Und ich geniesse es einfach, probiere es zu geniessen. Ja,
0: okay. Also dann ist es am Sonntag. Was soll ich filmfest? Bist du schon gesehen
1: eigentlich? Ich bin noch nicht gesehen, aber ich habe fest vor zu gehen.
0: Eben, jetzt wird es langsam Zeit drängt. Ja. Das sind Christian Jungen seine Tipps von heute.
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3: Heute zeigen wir den Film «Vaterland», produziert vom Zürcher Edward Berger. Da geht es um den Thomas Mann, der aus dem Exil in Kalifornien zurückgekommen ist auf Deutschland und mit seiner Tochter durch BRD und DDR fahren. Ein Drama, das Oscar-Potenzial hat.
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3: Ja, heute haben wir Glamour aus Paris. Laila Bekti kommt für den Film «Violette», der auf einem Roman basiert, der sich über 3 Millionen Mal verkauft hat. Und sie spielt eine Friedhofwärterin, die ein schwieriges Leben hat. Und in Frankreich ist das einer der grössten Filme dieses Jahres.
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0: Ich liebe den Schluss.
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2: Ach ja, es hat ein paar Wölkchen rum bei uns in Zürich. Es ist, ja, ich warte auf den Regen. Also ja, verbreitet wird es heute ein bisschen nass, aber eben auch lang trocken dazwischen, bei etwa 22 Grad, morgen und übermorgen ein ähnliches Spiel. Wobei jetzt heute wahrscheinlich noch so ein bisschen der wärmste Tag ist. Nachher sind dann eher so 19 bis 20 Grad angesagt.
0: Ja, genau. Aber der lang angedrohte, der Kälteeinbruch,
2: den man gesagt
0: hat, ist wirklich nichts um. Heute ist, wir haben das vielleicht fast ein bisschen gefahren wegen Morgengästen und so, heute ist International Coffee Day.
2: Und wie viele Kaffees hast du schon in Duss, Herr Kilsberger?
0: Ich habe jetzt wirklich erst zwei gehabt.
2: Jetzt ich auch, in der Nacht. Das ist mein zweiter. Ja. Aber ich wäre schon wieder ready für den dritten.
0: Ich bin natürlich früher schon auch so, nach dem, was wir jetzt viel gehört haben von den Hörerinnen und Hörern, Kaffee jetzt, dann nachher und später auch nochmal ein.
3: Sicher einen Kaffee am Morgen zum Aufstehen können, damit ich wach werde und dann vielleicht noch einen Kaffee zweiten Tag durch, um mich wach zu halten.
0: Was haben wir da mal noch heute Morgen, wo wir gefragt haben? Eine, zwei oder drei?
4: Also bei mir sind es schon 10 Kaffee und mehr. Das ist für mich so das Lebenselixier, ist absoluter Hammer. Unter 10 Kaffee geht gar nichts.
2: Also das ist fast ein bisschen too much, weil da würde ich also nur noch zittern, du wie ein Espenläubli.
0: Vielleicht, die einen vertragen es mehr als die anderen. Vielleicht gehen wir zum International Coffee Day mit ihm da.
5: Ich sage mal Kaffee, so viel wie möglich, so oft wie möglich, eigentlich wie Sex, oder?

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1: Achtung, Fabian will rasch ein Gag loswerden.
2: Ich kann jetzt ist die Luft draussen. Ich habe einfach gesagt, hoi Tom.
1: Weil er ist der Jerry.
3: Hoi, das ist Jerry.
1: Hoi, der Jerry. Dumme Leid, gell?
3: Alles gut.
1: Ja.
3: Aber hast du sicher das erste Mal gehört?
1: Absolut, sicher das erste Mal.
2: Aber du heisst nicht Tom, oder?
3: Ich. Meral. Meral und Jerry.
4: Aber ich kann wieder Tom sagen, ist gut.
1: Also, jetzt kommt er niemand mehr raus. Also, Jerry, warte. So, jetzt sind wir beim Tom. Bei der Vera. So, geht los. Bist du bereit?
4: Ja, nervös.
1: Ja, nachdem. Ja, jetzt müssen wir ein bisschen kurze Fragen machen. Jetzt haben wir schon so lange gequatscht. Wenn wir schon bei den Namen sind, nehmen wir mal an, du kannst einen neuen Namen wählen, aber es muss ein Monatsname sein. Welchen Monat wählst du?
4: Welchen Monat?
2: Gute Frage.
4: Juli.
2: July.
1: Wieso auch nicht?
4: July.
2: Ich würde June. June finde ich schön. Ja.
1: Oktober.
2: Juni.
1: Hallo.
2: Oder May.
1: Wo bist du heute auf der Sechsfrage?
2: Nein, ich bin nie auf der Sechsfrage. Ich nehme die zweite. Dann sagen wir doch mal so, welches ist seine Lieblingsjahreszeit?
4: Ich würde sagen, der Herbst.
2: Das ist so cozy und schön.
1: So, und jetzt, Marella, was rufst du, wenn es dir gefällt?
4: Oh, Cherry!
2: Warum schäme ich mich?
4: Ich auch!
1: Wieso? Also, sowas von harmlos.
2: So. Sind wir gerade dabei da?
1: Cherry!
3: Hallo!
1: Hast du auch schon mal gehört? Cherry!
3: Ja, du ganz viel.
1: Okay, aber was, komm, wir fangen hinten an, beim Sex, wenn es richtig cool ist, was ruft sie gern mal?
3: Oh, Jerry!
2: Ja!
1: Ja, gratis! Jetzt habe
2: genau,
1: ich
2: gesagt.
1: Du hast es verplappert! Oh, Jerry! Gut, und dann war deine
2: Frage. Welches ist deine Lieblingsjahreszeit?
1: Ja!
3: Meine Lieblingsjahreszeit ist der Sommer.
1: Fall.
2: Das ist so naheliegend, aber ist das der Herbst?
3: Nein, der Sommer.
4: Ja,
3: der Herbst.
4: Weil er sich so gefreut hat auf Berge und Blätter im Herbst.
3: Aha, auf die Wälder, ja.
2: Schade. Oh, aber es sind Jerry. Alle Jahreszeiten schön. Oh, Jerry!
3: Ja, nein! Kannst
1: du das auch mal sagen? Aber ich erinnere mich im Fall wirklich gerne dran. Bei der nächsten Runde fange ich dann gerade so an.
2: Ja, genau.
3: Ja, das ist gut.
1: Herrlich! Gleich noch eine schöne Woche. Auf ein Wiederhören sehr bald.
3: Ja, danke gerne.

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7: 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Oktober haben wir heute.
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9: Obwohl es heute an vielen Orten in der Schweiz wieder regnet, rufen mehrere Gemeinden weiterhin zum Wassersparen auf. Erst vor wenigen Tagen hat die Stadt Winterthur alle Brunnen abgestellt. In anderen Gemeinden wie Wittnau im Aargau werden die Bewohner schon seit Monaten büßt, wenn sie zum Beispiel ihren Rasen bewässern, berichtet das SRF. Wegen der Trockenheit der letzten Monate haben sich die Wasserreserven vielerorts noch nicht erholt. Auch die Wasserpegel von Seen und Flüssen in der Schweiz befinden sich noch immer auf einem historischen Tief. Die UBS soll aus der Schweiz wegziehen. Das fordert die Investmentfirma in einem Schreiben an den Verwaltungsrat der Schweizer Traditionsbank. Der Ständerat hat letzte Woche für strengere Kapitalvorschriften für die UBS gestimmt. Das, um ein zweites Credit Suisse-Debakel vorzubeugen. Der Plan ist aber gar nicht im Sinn des amerikanischen Vermögensverwalters Artisan Partners, der über 60 Millionen UBS-Aktien managt. Die Schweiz hat so keinen attraktiven Standort mehr für die Grossbank, heisst es im Schreiben. Jede dritte Person über 60 fühlt sich einsam. Wie eine Studie von ProSenectute zeigt, gibt es in der Schweiz etwa 800'000 ältere Menschen, die gerne mehr Gesellschaft hätten. Je älter die Leute werden, desto mehr sind sie vom Alleinsein betroffen. Und das kann auch gesundheitliche Folgen haben. Einsame Menschen sind laut ProSenectute anfälliger für Krankheiten.
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11: Sieht nach Wolken aus, heute, morgen und übermorgen. Manchmal auch mit ein bisschen Beisen und eben ab und zu einem guten Regen. Aber es ist ganz okay, was Temperaturen betrifft. Sind wir immer so um die 22 Grad umeinander.
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7: Schon viel besser, aber Problemzone ist da drei richtig kurz zwischen Bildern und Kerenzer Tunnel. Nach Unfall, halbe Stunde Zeitverlust steht in Richtung Chur. Und sonst noch ein bisschen Reststau im Adala Kreuz bis Kubrist, Autobahn an die Brunau und auch die A4 zwischen Eglisau und dem Kreisel zu Glattfelden. Auch dort noch ein bisschen viel Verkehr.
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7: Also, das sind die Einsamen, das sind die Momente, wo Fabian und ich nicht einsam sind, wenn wir am Morgen da miteinander sind.
11: Nein, da sind wir zweisam. Juhu!
7: Ist irgendwie vom Sponsor-Dings vorher, weißt du, irgendwie von der News vom Einsamen, die krank werden und nachher für alle, die auf Wolken 7 sind.
11: Ja, es ist halt immer so im Leben, oder? Manchmal bist du auch wirklich einsam, weil dich jemand sitzen lässt und nachher kommt die neue Liebe oder was auch immer.
7: Ja, und dann muss man halt noch jemanden hin, wo es ein paar Leute hat, zum Beispiel Energy Live Session. Haben wir jetzt heute nicht so gross gemacht. Aber
11: es ist auch vorbei, also was wenn wir anderen sagen, was verpasst haben.
7: Ja, aber dass der Michael Schulte so...
11: Ah ja.
7: Ja, kann man ja nochmal rasch sagen. Es war schön gewesen.
13: Es war einfach mega, mega, mega, mega geil gewesen. Ich kann es nicht anders sagen.
14: Es war so geil gewesen. Danke, Energy. Ich sage ehrlich, alles geil gewesen.
15: Oh, fantastisch. Ich habe zwar lieber elektronische Musik, aber es war super gewesen.
7: Okay, also gut, das haben wir jetzt noch mal.
11: Das ist doch herrlich.
7: Alles glückliche Menschen, die gestern nicht im Sousol raus sind. Eine Stunde haben wir noch. Energy mit morgen an dem 1. Oktober.

0: Viertel um 9 ist es. Heute Morgen zwischen 7 und halb 9 bei uns Gast gsi, ein Girling Star. Also er hat den Asian Games mitgewonnen.
1: Keep going!
0: Ich glaube, er hat keinen einzigen Stein für gebracht. Macht aber nichts. Sie haben es auf jeden Fall gewonnen. So sehen wir es auch im Trailer schon zum Film Long Shot. Filipino Curling Tail.
2: This is it. And Philippines will win the gold medal here in Harbin, China.
0: Also Girler aus der Schweiz, die eben zur Hälfte Filipinos sind, so wie auch der Alan Frey, der eben bei uns war. Und wir können auch mal ein bisschen ehrlich sein und sagen, hauptsächlich geschnurrt haben wir eigentlich über Amorano.
3: Ist so, ja.
0: Und er verkauft hat, also gegründet hat, verkauft hat vor 5-6 Jahren. Und darum jetzt reich ist. Ja, darum haben wir auch gefragt, wie fühlt sich das an? Ihn haben wir ja können fragen, oder? Wie ist das so? Irgendwie ein zweistelliger Millionenbetrag auf dem Konto, morgen früh.
4: Hey, das Beste ist, dass ich keinen Wecker habe. Ich schaue auf, wenn ich aufstehe. Geil. Das ist das Allerbeste.
0: Also du hörst unsere Sendung sehr selten.
4: Ich wirklich, also ich habe so einen natürlichen Rhythmus, aber so vor um 7:30 stehe ich nicht auf und dann stehe ich mal auf und sitze ich mal an meinen Tisch an, lass mal irgendetwas, trinke einen Kaffee und ja.
0: Und Fabian hat also geschnurrt mit ihm, also während dem Moment Musik gelaufen ist, schnurr. Du hast eigentlich über alles geschnurrt.
3: Er ist wirklich ein spannender Typ, der viel zu erzählen hat.
0: Ja, du kennst ihn jetzt und immer mehr Leute kennen ihn. Ich glaube, er wird auch angehauen auf der Straße.
4: Ja, mehr und mehr. Also du siehst es schon. Also es sprechen einem immer mehr Leute an, wegen TikTok und Instagram, aber der Grossteil lässt einen immer noch in Ruhe.
1: Ah, du bist doch der mit den Gummischwänzen,
4: gell? Ja, genau. Dir, du Alan, sag mir
1: viel. Du bist der mit der Goldmedaille oder Asian Games, oder?
4: Jawohl. Ja, das hat noch nichts so viel. Dir, du Alan, sag jetzt schon noch mehr.
3: Aber was ich auch spannend finde, auf seinem Instagram macht er manchmal so Finanztipps, Videos oder so Red Flag und Green Flag. Und er sagt ja, es ist ein Green Flag, wenn man jeden Tag sein Konto checkt.
4: Hey, damit man einfach weiss, wie viel Geld du auf dem Konto hast.
0: Was? Das interessiert dich noch? Du schaust immer noch genau.
4: Hey, das geht irgendwie nicht weg. Wirklich? Mega komisch. Ja. Und umso mehr, dass man hat, umso mehr schaut man irgendwie drauf.
3: Aber wird es weniger oder wird es immer noch mehr?
4: Hey, es kommt eigentlich darauf an, wie Bitcoin läuft.
0: Das ist irgendwie wirklich richtig lustig gewesen, eigentlich, oder?
3: Hey, voll!
0: Allein wegen dem kann man ihn schon schauen. Oder soll man ihn schauen? Longshot, gestern Abend so Weltpremiere gehabt. Und jetzt läuft er heute und morgen noch im Rahmen des Zürich Filmfestivals.
3: Jawohl, könnt ihr schauen. Es hat noch Tickets.
0: Mit dem Alan Frey. Der Jubel.

0: Es regnet noch nicht, es soll noch kommen am Nachmittag. Also es ist irgendwie nicht flächendeckend, aber in der ganzen Schweiz kann es immer mal wieder regnen. Viel weniger, als wir das eigentlich brauchen. Ich weiß. Aber sonst war es ja irgendwie noch herzig gestern Abend da in der meistbeachteten Sendung von Schweizer Fernsehen, Meteo, wo man hat irgendwie so nicht gerade die Kältepeitsche, aber einen Kälteschock, eine Kaltfront, wie sie sich gewaschen hat, hat man angekündigt und jetzt haben wir irgendwie gemerkt.
1: Es ist eine Kaltfront, die kommt, wenn man aber auf die Temperaturen morgen schaut, dann ist es eigentlich eher ein bisschen, ja, einfach nicht mehr ganz so warm Front.
0: Der Simon Eschli hat das so formuliert, also es ist irgendwie ist schön gewesen. Also es bleibt immer über 20 Grad in den nächsten paar Tagen, heute etwa 23 Grad in der Spitze und kann zwischendurch mal regnen. Kurz vor um 9:30 ist
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0: Nehmen wir das noch mit, für die, die so langsam dazukommen oder unterwegs sind. Grössere Probleme heute Morgen, immer auf der A3 Richtung Chur. Zwischen Niederurn und dem Kirinzer Tunnel immer noch Stau dort aktuell. Ich glaube, es ist ein bisschen weniger als die halbe Stunde, die man vorher verloren hat. Es wird tendenziell besser, aber wird höchstwahrscheinlich ein Problem bleiben, mal noch rasch die nächsten paar Minuten. Und dann haben wir den Nordring, Limmatal-Kreuz-Kubrist immer noch, Autobahnende-Brunnau und Schaffhausen Richtung Zürich, H4, Kreisverkehr Glattfelde, also von Eglisau her bis zum Kreisel. Noch Wartezeit, noch stockender Verkehr.
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0: Also, schönen Donnerstagmorgen, es ist 5:30 Uhr.
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0: Der Jan ist so ein gieriger Mensch, gell Jan?
2: Das stimmt nicht. Wunderschönen guten Morgen, Ali.
0: Ja, danke. Ich habe gesagt, es sind schon 150 Stutz. Jetzt lohnt es sich.
2: Ja.
0: Geht's dir gut?
2: Wunderbar, bestens.
0: Ein sportlicher Mensch, was man mir da alles angeschrieben hat. Ich lese es nicht vor, sonst hätte ich irgendwie ein schlechtes Gewissen. Ich bin ein bisschen neidisch. Bist du noch so fit?
2: Ja, du, man muss sich ja ein bisschen fit halten. Jetzt bin ich auch gerade schön mit dem Velo ins Geschäft gefahren. Wunderbar.
0: Gut, das ist ja so, was wir einmal machen, so der Altherrensport, oder? Wenn ich da lese, paddle, das weiss ich, die auch langsam Knie und Rückenweh haben, die gehen paddeln.
2: Macht trotzdem Spass.
0: Ja, genau, das sagen die Kollegen einmal auch. Also komm, wir konzentrieren uns auf den Stutz.
2: Wunderbar.
0: 150, der Gucci liegt parat. Was du natürlich musst herausfinden, ist das, was die Leute vor dir nicht geschafft haben. Hast du Ohren off?
2: Ich habe sie off. Also für mich, Kamerad, hug yourself, würde ich sagen.
0: Für dich und für deine Frau, oder hat jemand etwas anderes gesagt?
2: Nein, wir sind alle gleicher Meinung.
0: Dann nehmen wir es doch einfach. Ja, darum bist du doch schon so siegessicher gewesen, als ich dir angerufen habe. Du hast gewusst, 150 Gutscheine Dosenbach, der geht sowieso zu mir heim.
2: Das ist so.
0: Auf Niederrohrdorf, in die Pedalhalle. Haben ihr dort eine Pedalhalle?
2: Genau.
0: Habt ihr eine?
2: In der Nähe, Barek-Tunnel in der Nähe.
0: Ja, es wimmelt ja von denen, wie ein Pilz.
2: Genau.
0: Wie ein Pilz kommen.
2: Ganz genau.
0: Gut, also dann hoffe ich zum einen, das geht zu oberste weg, dass du fit bleibst.
2: Danke vielmals.
0: Das muss man loben. Und zum anderen natürlich, dass du irgendein schönes Schüeli findest für die 150 Stutz.
2: Wunderprächtig. So fängt doch der Donnerstag super an.
0: Ja, und den ganzen Monat noch. Stell dir das vor.
2: Ganz genau.
0: Ja, schön gewesen mit dir. Schönes Tag noch.
2: Danke gleichfalls. Tschüss.
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0: Und nicht verpassen, jetzt natürlich dann sich melden. Ich schreibe mir das immer sehr schön auf, damit wir wissen, morgen wieder 50 Franken, dann mit einem neuen Song. Anmelden, bis morgen Morgen mit dabei. Schönen Tag noch, so weiter. 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
1: Nordi Bossi.
2: Obwohl es heute an vielen Orten in der Schweiz wieder regnet, rufen mehrere Gemeinden weiterhin zum Wassersparen auf. Erst vor wenigen Tagen hat die Stadt Winterthur alle Brunnen abgestellt. In anderen Gemeinden wie Wittnau im Aargau werden die Bewohner schon seit Monaten gebüsst, wenn sie zum Beispiel ihren Rasen bewässern, berichtet das SRF. Wegen der Trockenheit der letzten Monate haben sich die Wasserreserven vielerorts noch nicht erholt. Auch die Wasserpegel von Seen und Flüssen in der Schweiz befinden sich noch immer auf einem historischen Tief. Heute macht die 1000. Coop-Filiale in der Schweiz auf. Mit einem neuen Laden in Emmenbrücken baut der Lebensmittelhändler sein Verkaufsnetz weiter aus. Laut eigenen Angaben wohnen 99% von allen Leuten in der Schweiz höchstens 15 Autominuten weit weg von der nächsten Coop-Filiale. Die Expansion ist aber noch nicht fertig. Jährlich sollen weiterhin 10 bis 15 neue Läden entstehen. Auch die grösste Konkurrenz, die Migro, befindet sich im Ausbau. Die 1000er-Marke hat sie aber noch nicht knapp. Eine Frau ist nach Schuss aufs Haus von der Pop-Ikone Rihanna wegen versuchtem Mord angeklagt. Die mutmaßliche Täterin aus Florida hat im März aus einem Tesla raus mit einem Maschinengewehr aufs Haus von der Rihanna und ihrer Familie geschossen. Dabei hat sie einen Wohnwagen getroffen, wo Rihanna gerade mit ihrem Mann, dem Rapper A$AP Rocky, drin war. Auch auf die Fenster der Kinderzimmer sei gezielt worden. Das Motiv für die Tat hat vor Gericht noch nicht geklärt werden.
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4: Ja, morgen hat es mal ausgesehen, wie wenn es gleich weitergeht wie schon die ganze Woche. Nämlich schön, das Morgenrot ist aber schnell mal von Wolken verdrängt worden und so kann es jetzt schon im Verlauf des Tages dann dort mal einen Gutschregen geben. Aus Westen zieht dann aber eine richtige Störung übers Land und im Verlauf des Abends soll es dann überall nass werden. Temperatur aber doch noch relativ warm mit 21 bis 23 Grad. Morgen meistens trüb und immer wieder regnerisch, darum nur noch 19 Grad.
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4: Und Haufen können rausstreichen. In der Brunau stehst du noch ein bisschen in die Stadt Zürich rein, dann auf dem Nordring Richtung St. Gallen, auf dem Limmataler Kreuz bis zum Gubristunnel noch stockend. Die Basel klemmt noch ein bisschen auf der A2 Richtung Basel ab dem Schweizer Hallentunnel.
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4: Jawohl, wir gehen rein in den grauen Tag. Katja Wiedemann nimmt mit durch den 1. vom Oktober und ein kleines Hipster-Quiz. Du weisst, es gibt einen Refrain von einem Song und du musst raten, aus welchem Jahr das er ist. Cool Kids heisst, er kommt von Echo Smith. Aber wann ist er rausgekommen? 13 Jahre tatsächlich, 2013, sein Release-Jahr. Also 100 Punkte für alle, die es gewusst haben. Und Cool Kids gibt es zwischen 4 anderen, bei uns 5 am Stück.
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0: Sound aus der Ostschweiz oder Joya Malin, das ist Energy.
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0: Und kleiner Dusch am 10.08. Genau, Gratulation an die Adresse von Coop. Coop eröffnet heute nämlich die 1000. Filiale.
2: Wow.
0: Ja, wow. Das heisst, gestern Abend schon hat man zusammen Bruck auf den 1000. Coop angestossen. Heute wird er den Hausfrauen und Hausmannen überlassen. Und Coop hat mit dem Durchtrennen von der Schleife beim Eingang dann auch gerade mal Stärke markiert, wie cool das man ist und wie besser wie der Migros. Coop habe das dichteste Verkaufsstellennetz von der Schweiz. 95% der Schweizer haben nur gerade 10 Minuten, um in einem Coop zu posten. Ah, darum, die grosse Verliererin sei Migros, hat es geheissen. Und doch, ich würde behaupten, ja, Migros-Kinder sind einfach die cooleren. Coop-Menschen einfach auch Hühnerstier. Oder wie es der Comedian Gabriel Vetter mal gesagt hat.
3: Coop-Kinder sind langweilige Habaschen. Coop-Kinder, das sind die Kinder, die in der Zeichnungsunterricht in der Primarschule zu den Migros-Kindern so eine Sache sagen wie, lass mal zu, schwarz ist im Fall gar keine Farbe und weiss auch nicht, das ist nur eine Helligkeitsstufe. Aber Migros-Kinder, das sind die Kinder, die in der Primarschule zu den Coop-Kindern so eine Sache sagen wie, ah wirklich, und jetzt lass du mal zu, da ist im Fall gar kein Pinsel, das ist ein Pommes frites und jetzt guten Appetit, du ein Steiner-Schüler, so ist es doch.
0: Ja, falls du es lustig gefunden hast, bist du eben ein Migros-Kind.
3: Über übersöhnlich Witz lachen, das ist einfach ein verdammter Coop-Kind.
0: Genau. So. Also ein Witz für dich und vielleicht dich, weil ich klar das Migros-Kind und ich weiss jetzt nicht, ob ich das kleines Fässchen auftue, weil es die cooleren Kids sind. Aber können wir ja heute vielleicht klären. Die Frage, wo seit Jahrzehnten die Schweizer umtreibt, ein Klassiker, der jeden Eidgenoss betrifft. Migros-Kind oder Coop-Kind? Welches sind die cooleren? Sind Coop-Kind tatsächlich voll langweilige Habaschen? Die Migros-Kind dafür einfach nice Dudes, wo M-Budget kult ist und Prigarantie einfach nur ein Stier. Mal schauen, ob wir in der Energy Community mehr Migros- oder Coop-Kind haben und die Frage für alle mal klären.
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0: Feels Like I'm Falling in Love, alles in einem Wort. Längste Songtitel von Coldplay. Das ist dein Donnerstag mit Energy. Es ist der 1. vom Oktober. Mit den letzten paar Tönen von dem Song ist es 10:30.
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0: Da müssen wir husch, weil es hat geklopft auf der A1, fährt Richtung Bern zwischen Aarau Ost und Aarau West. Haben wir Behinderungen, weil es gibt nämlich eine Fahrbahnverengung und darum ein bisschen Stau.
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Stärker sein, das ist die Message von Kanan und zum Wave im Fleck, auch wenn wir alle noch an vorne schwenken und vielleicht noch ein Licht in den Ohren haben. Magst du dich erinnern? Ist ein WM-Song von Südafrika 2010 gewesen. Und dort haben die Wuvuzelas den Fußball beherrscht. Das ist Energy auf dem Weg Richtung Mittag, wo es jetzt einen gibt, der irgendwie ein Rezept gefunden hat für Songs, die ziehen. 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

gerne lang laufen. Und unserem belgischen DJ läuft es eben gerade richtig gut. Diese Woche ist er im schicken Dubai am Auflegen. Nächste Woche im sunny California, zu Los Angeles. Aber schön easy peasy, natürlich mit ein paar Tagen zum Entspannen dazwischen. Weil er hat eh schon genug verdient in diesem Jahr. Allein mit seinem Set am Tomorrowland hat er 45 bis 90.000 Stutz bekommen. Für einen Auftritt. Nicht leid, oder? Hast du mal unseren Jahreslohn noch einmal abgesackt? The Last Frequencies.

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1: Geht zu der Nordi Bossi.
2: Der Mann, der gestern den Absturz vom Fly-Dubai-Flugi verhindert hat, hat sein Wissen aus einer Fernsehdoku zu Flugkatastrophen gehabt. Nachdem der Co-Pilot den Flugzeugkapitän mit einem Messer verletzt hat, ist ein israelischer Sanitärinstallateur eingeschritten und hat sich ins Cockpit vorgekämpft. Durch eine Fernsehsendung hat er gewusst, wie er das sinkende Flugi wieder in die Höhe bringen kann. Nach einem Zeitchen konnte der Pilot wieder übernehmen und den Flieger sicher landen. Heute macht die 1000. Coop-Filiale in der Schweiz auf. Mit einem neuen Laden in Emmenbrücken baut der Lebensmittelhändler sein Verkaufsnetz weiter aus. Laut eigenen Angaben wohnen 99% von allen Leuten in der Schweiz höchstens 15 Autominuten weit weg von der nächsten Coop-Filiale. Die Expansion ist aber noch nicht fertig. Jährlich sollen weiterhin 10 bis 15 neue Läden entstehen. Auch die grösste Konkurrenz, die Migros, befindet sich im Ausbau. Die 1000er-Marke hat sie aber noch nicht knapp. Eine Frau ist nach Schüssen aufs Haus von der Pop-Ikone Rihanna wegen versuchtem Mord angeklagt. Die mutmaßliche Täterin aus Florida hat im März aus einem Tesla raus mit einem Maschinengewehr aufs Haus von der Rihanna und ihrer Familie geschossen. Dabei hat sie einen Wohnwagen getroffen, wo Rihanna gerade mit ihrem Mann, dem Rapper A$AP Rocky, drin war. Auch auf die Fenster der Kinderzimmer sei gezielt worden. Das Motiv für die Tat hat vor Gericht noch nicht geklärt werden.
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4: 19 Grad haben wir in Zürich, auch 19 Grad in Basel. In Bern sind es 18 Grad und Haufen Wolken hat es in allen drei Städten. Ja, mit Sonne ist heute nicht mehr viel. Im Gegenteil gibt es dann ab und zu da und dort mal ein bisschen Regen. Spätestens am Abend dann verbreitet. Voran gibt es aber noch mal bis zu 23 Grad. Morgen dann nur noch 19 Grad. Morgen nämlich den ganzen Tag trüb und immer wieder nass.
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4: Wir haben eine Baustelle auf der A1 Richtung St. Gallen, darum zwischen den Frediken und Oberwinterthur Stau. Der linke Fahrstreifen ist hier blockiert. Ein bisschen Geduld brauchst du, wenn du in die Stadt Zürich reinwatsch, in der Braunau. Dann haben wir beim Gubrisch noch ein bisschen Problem, Harzig-Sürschichau und Basel. Richtung Basel auf der A2. Ab dem Schweizer Hallentunnel brauchst du auch noch ein bisschen länger.
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4: Trio Belfi mit der Katja Wiedemann geht es richtig zum Mittag. Zum Durchheben gibt es Sound, der schon ein bisschen als Wochenende denken lässt. Katy Perry dabei, unter anderem bei unseren 5 am Stück. Bis gerade.
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0: I knew it, I knew you. Das ist der neue von der Taylor Swift und ich mag ihn.
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0: 11.19 für alle, die Hunger haben und schon gerade jetzt am liebsten Mittag würden. Hey, geht nicht mehr so lang. Das packen wir noch, oder? Außerdem haben wir jetzt etwas fürs Gemüt, das Hoffnung macht.
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0: Ja, zuerst zu den Schlagzeilen, die heute überall zu lesen sind, die ziemlich einfahren. Es geht nämlich um Gletscherschmelze. Die ist im Extremjahr 2026 auch verheerend. Bis zu 13 Meter Eis weg. Schweizer Gletscher verzeichnen zweitstärksten Schwund seit Messbeginn. Berggipfel in Grau statt Weiß, Gletscherschmelze auf Rekordniveau. Das ist extrem schlimm. Ja, tatsächlich kann man es auch sehen. Gerade beim Matterhorn, ein unübliches Bild. Man kennt den berühmtesten Berg der Welt ja nur mit ein bisschen Schneeverzierung. Jetzt ist aber da nur noch grau. Alles weggeschmolzen. Und eben einen Weg schlägt die Experten Alarm bei unseren Gletscher. Jetzt sind wir aber im Good News Tag. Und darum noch an die Bassi aus der Energy News Redaktion. Du hast eine Idee mitgebracht, die den Gletscher könnte helfen.
3: Genau, und die Idee beinhaltet lustigerweise Schöfli, um genau sein, die absolut herzigen Schwarznasen-Schöfli, weil ihre Wolle so kratzig und schwierig zu verarbeiten ist, will die eben niemand zum Kleidermachen abkaufen und Züchterinnen müssen das Fell nach dem Scheren oft einfach wegrühren. Aber hallo, das geht doch besser, hat sich der Dämmstoffproduzent Fisoland gedacht und will jetzt aus der unbeliebten und darum günstigen Wolle Isolationsmaterial herstellen.
0: Das heisst, die wollen dem Gletscher ein warmes Wollendeckel verpassen, aber dann schmilzt doch das alles noch mehr, oder wie soll das funktionieren?
3: Ja, nein, die Plane gibt es ja eigentlich schon länger. Die sind oft einfach aus Kunststoff und die sollen eben vor der Sonneneinstrahlung im Sommer, gerade in so einem heißen Sommer wie dieses Jahr, schützen, die guten Gletscher. Sie haben jetzt auch schon einen Pilotversuch gestartet diesen Sommer mit 2 Planen aus eben dieser Wolle und über den Glacier Les Diableries gelegt.
0: Das ist ein ganz schwieriges
3: Wort. Ja, war ich vorher noch gehört.
0: Okay.
3: Und das hat eben relativ gut funktioniert und könnte langfristig auch die Kunststoffplanen, die man jetzt noch braucht, ersetzen, um die Gletscher zu schützen.
0: Jetzt, den Haufen Gletscher haben wir dann auch genug Schwarznasenschafe in der Schweiz, um all die Gletscher reinzupacken?
3: Das ist eine gute Frage. Also schätzungsweise haben wir 15'000 Walliser Schwarznasenschäfchen in der Schweiz. Die sind wirklich recht häufig gleich noch, obwohl sie nicht so gute Wolle haben. Platz 2 hinter den absolut beliebtesten weissen Alpenschaf. Wie viel Wolle die jetzt genau hergeben, das weiss ich nicht. Was ich weiss, ist, dass sie einfach so süß sind.
0: Das sind sie tatsächlich. Und ich habe gerade letztens gesehen, eine Kollegin von mir hat so einen Hike gemacht mit eben diesen Schwarznasenschöfli. Also man kann nicht nur mit Lamas tracken, sondern auch mit diesen Schöfli. Darum finde ich das eine super Meldung. Nicht nur wegen den Gletscher, sondern einfach, weil wir wieder mal über die herzigen Viechli haben können. Danke nochmal.
3: Danke dir.
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0: bei Wort und Geht weiter mit Zahn, der Laune macht. Boom, boom, David Guetta und Kelly Rowland machen das Warten bis zum Mittag etwas weniger lang. Yeah, yeah, so wie Seamless bei Energy.
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0: Tatsächlich drückt jetzt dann dort mal noch die Sonne durch und doch dominiert heute eher die Wolken. Das heisst, tendenziell gibt es im Osten vom Land mal noch ein bisschen mehr Aufhellungen, weder im Westen. Aus Westen kommt nämlich das Wüstenwetter daher. Kann darum dann dort schon mal ein paar Tropfen geben. Bis am Abend sollte es aber überall mal nass werden. So ist am Morgen, Freitag, nämlich recht ein trüben Tag. Und dementsprechend auch Temperaturen. Heute noch 21 bis 23 Grad, morgen noch 19 maximal.
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0: Dann gehen wir zuerst ins Berner Oberland. Da müsst ihr aufpassen auf der A8 Brienz Interlaken. Zwischen Bönigen und Interlaken Ost kommen euch nämlich Velofahrer entgegen. Das heisst, die beiden Richtungen würde ich Sorge haben wegen den Gümmeler, die da unterwegs sind. Achtung auf der A8 Brienz Interlaken zwischen Bönigen und Interlaken Ost, aber auch in der anderen Richtung. Habt Sorge wegen diesen Velofahrer. Zu Basel, da stehst du auf der A2 Richtung Basel am Schweizer Hallentunnel bei der Verzweigung Rheinfelder Richtung Deutschland. Wir haben auf der A1 Zürich Richtung St. Gallen zwischen der Fretig und Oberwinterthur stau. Also wegen Bauarbeiten, da ist der linke Fahrstreifen gesperrt.
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0: Bis zu beissen, wie bei etwa 95% von Herrn und Frau Schweizer, die wie eine innere Uhr sagt, «Hallo, es ist 12 Uhr, jetzt Mittag!» Energy wünscht schon mal einen guten. Und apropos 95%, da hat sich Coop gestern gefeiert, dass sie so super vertreten sind in der Schweiz. 95% von allen Leuten in unserem Land müssen anscheinend nur gerade 10 Minuten laufen, bis sie einen Coop posten können. Da hat der Coop-Chef bei der Eröffnung der 1000. Coop-Filiale zu Emmenbrücken mal husch ausgeholt und damit indirekt gesagt, ja, dass wir viel besser dran sind wie der Migros. Ja. Hat uns zur Frage gebracht, was dann wirklich besser ist, Coop oder Migros?
1: Mir ist das eigentlich gleich.
0: Ja, gibt vielleicht so 2 oder 3 Menschen in diesem Land, wo das tatsächlich Schnuppe ist. Der Rest, der ist klar. Entweder Coop oder Migros-Kind. Und da hat sich Marilena bekannt.
2: Ja, wieso ich Coop-Kind bin? Ja, erstens hat der Coop mehr Auswahl als der Migros. Und die verkaufen auch bessere Sachen als der Migros, wenn es um so Sachen geht. Und was am besten ist, Personal sind im Coop recht freundlicher als in der Migros. Und wegen dem bin ich auch für immer ein Coop-Kind. Und bin happy, dass sie jetzt nochmal einen Laden aufgemacht haben.
0: Okay, gut, vielleicht wohnt sie einfach in einem Kaffee, der halt einfach einen besseren Coop hat. Soll es ja geben. Oder die freundlicheren Menschen, die dort arbeiten. Das ist wahrscheinlich von Ortschaft zu Ortschaft wieder ein bisschen anders. Aber Grundsatzfrage eben schon. Ja, Coop oder Migros? Weil ich, klar, Migros-Kind, muss dagegen haben. Fasnachtsküchli, Bärentatze oder Migros-Eistee. Ich meine, das ist einfach Weltklasse. Gibt es im Coop nicht. Und Fasnachtsküchli vom Coop, da sind doch die vom Migros viel besser. Bärentatze, einen Weg. Ja, darum gehen wir die Frage nochmal raus. Coop-Kind oder Migros-Kind, warum und was ist denn tatsächlich besser?
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0: Mal schauen, vielleicht können wir diese Frage nach, ja, wahrscheinlich über 100 Jahre endlich mal klären über den Mittag.

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1: Noch die Bossi.
2: Der Tech-Milliardär Elon Musk will die Kriegsführung der Zukunft mitgestalten. Zusammen mit dem Drohnenexperten Palmer Luckey wird der Tesla-CEO ein 120-tägiges Projekt im Pentagon leiten. Mit dem Ziel, autonome Waffensysteme herzustellen, die ohne menschliches Eingreifen, sondern nur durch KI gesteuert werden. Laut dem SRF experimentiert Elon Musk schon seit längerem an menschenechten Roboter herum, die man in Krieg einsetzen könnte. Der Mann, der gestern den Absturz vom Fly-Dubai-Flug verhindert hat, hat sein Wissen aus einer Fernsehdoku zu Flugkatastrophen gehabt. Nachdem der Co-Pilot den Flugzeugkapitän mit einem Messer verletzt hat, ist ein israelischer Sanitärinstallateur eingeschritten und hat sich ins Cockpit für gekämpft. Durch eine Fernsehsendung hat er gewusst, wie er sinkenden Flug wieder in die Höhe bringen kann. Nach einem Zeitchen konnte der Pilot wieder übernehmen und der Flieger sicher landen. Klimaaktivistin Greta Thunberg ist offenbar am Zürich Filmfestival sabotiert worden. Die Schwedin hat gestern Abend auf einem ausverkauften Podium zum West-Sahara-Konflikt teilgenommen. Statt 300 Leute sind aber nur 40 aufgetaucht, berichtet der Tagesanzeiger. Die Greta Thunberg vermutet dahinter eine gross orchestrierte Aktion der marokkanischen Regierung. Die wird in der Diskussion um die West-Sahara nämlich kritisiert. Das ZFF bestätigt auf Anfrage, dass bei diesem Anlass eine grosse Anzahl Tickets aufs Mal reserviert worden sei.
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4: Na, heute noch brauchst du nicht unbedingt eine warme Jacke, um zu Mittag zu holen, auch wenn da heute ein Haufen Wolken rum sind. Wir haben zu Basel und Zürich 21 Grad aktuell, zu Bern ein bisschen kühler mit 19 Grad. Bis zu 23 kann es noch geben und vor allem im Westen von der Schweiz lokal auch jetzt schon mal ein Gutsch Regen. Dorther kommt nämlich die Störung, die spätestens auf die Nacht her im ganzen Land regnerisches Wetter bringt. Wobei, extrem viel gibt es da nicht von oben runter. Morgen nämlich zwar zuerst auch noch nass, schon am Nachmittag gibt es aber wieder die ersten Aufhellungen bei etwa 19 Grad.
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4: Harzig ist es wie jemand am Guber, ist du das auf der Westumfahrung. In der Brunau stehst du im Moment, bis in der Stadt Zürich rein bist. Wir haben in Basel auf der A2 Richtung Basel am Schweizer Hallentunnel Problem und in der Zentralschweiz einen Unfall. Auf der A2 Richtung Luzern, ab Dagmarsellen bis Sursee stehst du rund im Stau. Nach dem Unfall ist der rechte Fahrstreifen blockiert und zwar Höhe Raschplatz Knutwil. Ja, wie es bei den Einheimischen heisst, Knutu.
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4: So, ab im Mittag, Katja Wiedemann, der Besserwisser wünscht einen guten. Was immer auch gibt, ob nur ein Stück Brot oder aber richtig fett im Rest, so Rösti und Leberli, wow, hätte ich das jetzt gern. Wobei, bin ich ein bisschen selber schuld, dass ich Hunger habe. Wir probieren ja zur Eröffnung vom 1000. Coop darüber zu diskutieren oder die Frage zu klären, ob jetzt Coop oder Migros besser ist. Bist du Migros oder Coop-Kind? Der Jimmy ist gut, Schweizer ist der Kompromiss.
6: Also ich bin halb Migros und halb Coop.
4: Ja. Wobei, vielleicht bist du auch Aldi-Kind, wer weiss. Oder ein Lidl-Kind gibt es auch. Die sind noch ganz jung, aber ja, stark im Co. Wir hoffen, dass wir diese Frage für alle mal klären. Heute Mittag. Kannst du gerne noch mitdiskutieren, warum, wieso, ist was besser.
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4: Mal schauen, ob wir da eine Antwort finden.
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1: Energy zum 20. am 1. vom Oktober, wo wir probieren, die Frage zu klären. Wir gerade gehen. Was für ein Kind bist du? Welcher Orange-Detailhändler ist dann der besser? Ein paar Antworten in gut 20 Minuten. Und du kannst auch immer noch mitdiskutieren und natürlich Partei ergreifen, was jetzt tatsächlich besser ist.
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1: Ich bin gespannt, was wir in der Energy-Community mehr haben, ob Mikrokinder oder Coop-Kinder. Was wir definitiv einen Haufen haben unter euch, sind Michael Schulte-Fans. Das ist der, so ein Krusseltyp aus Deutschland. Der ein oder andere von euch kennt ihn noch von The Voice of Germany. Auch beim Eurovision Song Contest ist er schon für Deutschland auf der Bühne gestanden. Macht aber auch einfach Sound, Volumen.

Liesig Gäste, muss ich sagen, mag ihn fein und Liesig noch viel lieber. Gestern hat sie nämlich exklusiv für eine Handvoll Leute in so einer Energy Live Session im Sous-Sol zu Bern gegeben. Und das war richtig schön gewesen.

0: Eltern am liebsten gesagt, mach doch mal ein bisschen weniger Bum-Bum. Michael, dafür mal mehr eins auf Softie. Wobei hat ja beides gern. Das ist, glaube ich, genau das gewesen, was ausgemacht hat, dass eben auch beides abgegangen ist.
1: Es war einfach mega, mega, mega, mega geil gewesen. Ich kann es nicht anders sagen.
2: Es war so geil gewesen. Danke, Energy. Ich sage eigentlich, alles geil gewesen.
3: Oh, fantastisch. Ich habe zwar lieber elektronische Musik, aber es war super gewesen.
0: Und nicht nur das Publikum hat es genossen, auch er hat total gefeiert, mal mit den Leuten singen in diesem ganz kleinen Rahmen.
4: Das ist schon irgendwie auch immer schön, so diese ganz kleinen Clubs zu spielen. Also wir spielen natürlich momentan immer eigentlich eher die größeren Sachen, aber so habe ich halt angefangen. Das ist immer so ein bisschen back to the roots und so ganz dicht dran, alles so ein bisschen intimer und vielleicht auch nicht mit der ganzen Band. Heute waren wir zu dritt hier und das ist schon immer was sehr Besonderes, weil es eben so anders ist und deswegen mag ich das sehr.
0: Ja, einer Weg hat er nicht nur über unser schönes Land, sondern vor allem eben über die Energy-Hörer geschwärmt, was ihr für coole Leute seid.
4: Die waren echt gut, die waren gut. Gerade dafür, dass es auch so klein ist und wir jetzt auch nicht mit der vollen Gruppe am Start waren, haben die geil mitgemacht, die haben getanzt, die haben mitgesungen, geklatscht und haben auch zugehört. Das ist auch mal sehr wichtig, gerade auch bei den ruhigen Songs, wenn da alle schön ruhig sind und ein bisschen zuhören, das macht dann immer doppelt Spaß.
0: Ja, sind halt auch einfach gute, unsere Hörer und so eine Energy Live Session einen Weg immer eine gemögige Sache.
2: Unglaublich, mega gute Stimmung. Energy hat das super organisiert. Wirklich, danke vielmals.
0: Ach, gerne, gerne. Weil wir haben das selber auch so geplauscht. Und übrigens, die nächste ist schon in Planung, noch bevor es christkindlich kommt, gibt es die nächste Energy Live Session von einer Frau mit Granatenstimme. Mehr verrate ich nicht, sonst springt mich der Chef mal noch um, aber gleich mehr an dieser Stelle. Und jetzt der Krusel Michi, der Schulte Michael. You love me.

0: Fantastisch, Holby Eis.
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0: Es gibt ja Haufen, die sich gefreut haben, ist es mal auch herbstlich trüb. Et voilà. Kann da und dort einmal ein paar Tropfen geben, spätestens auf die Nacht her. Überall ein bisschen Regen, auch morgen zum Aufstehen sollte es nass sein. Das wäre es dann aber schon wieder gewesen, schon morgen Nachmittag sollte es wieder Aufhellungen geben, dann noch bei 19 Grad. Und am Wochenende, neben den Haufen Wolken, immer wieder Sonne. Einen Weg, der nächste Woche, für alle, die noch Herbstferien haben und es interessiert, ob sie dann die Wanderung können anfangen planen, die sie geplant haben. Es wird super sonnig, nicht mehr ganz so warm, aber mit durchschnittlich 21 Grad immer noch mega mild.
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0: wollen. Ein bisschen harzig ist es am Gubrist, das auf der Westumfahrung in der Brunastage im Moment in die Stadt Zürich rein. Wir haben in Basel einen Stau auf der A2 Richtung Basel ab dem Schweizer Haraldtunnel und in der Zentralschweiz einen Unfall auf der A2 Richtung Luzern zwischen Dagmarsele und Zursee. Darum Stau. Zeitverlust von einer Viertelstunde passiert ist der Unfall beim Rastplatz Knutwil.
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0: Donnerstag, Mittag mit Energy, wo wir eine Frage für alle mal probiert zu klären, nämlich Coop oder Migros, wer ist besser? Ah, natürlich mal nachgeschaut, wegen Umsatz. Dann hat Coop die Nase vorne. Die Coop-Gruppe hat nämlich zuletzt 35 Milliarden Umsatz gemacht, Migros nur knapp 32. Coop also ganz klar Nummer 1 im Schweizer Lebensmittelmarkt. 43% Posten bei Coop, nur 37% bei der Migros. Wobei Miriam ganz klar findet, bei Migros gibt es eben einfach mehr fürs Geld.
1: Eigentlich tue ich gar niemanden dort bevorzugen, da Migros und Coop einfach wirklich ein bisschen speziell ist und immer wie mehr das Kontingent von allem übernimmt. Aber ja, ich bin auch Migros, weil schon nur 3 Königsküchen sind bei Migros 10'000 Mal besser. Und preislich tut man mehr rausholen beim Migros als beim Coop, weil es immer teurer ist. Tschüss!
0: Ja, also gehe ich mit. Ich wüsste einen ganzen Haufen, der feiner ist. Bei der Migros oder beim Coop. Eben 3 Königsküchen, gehe ich einig. Fasnachtsküchli, Bärentatzen, Bäuerli. Ich würde sogar behaupten, dass Teig geworden besser sind. Aber eventuell ist es eine Geschmackssache und vor allem Gewohnheitssache, oder? Und wenn es auf Markenprodukt aufankommt, dann bist du wahrscheinlich eher bei der Marilena.
2: Erstens hat der Coop mehr Auswahl als der Migros und die verkaufen auch bessere Sachen als der Migros. Und wegen dem bin ich einfach für immer ein Coop-Kind.
0: Ein Coop-Kind. Wobei gibt es auch die, die Budget-Eistee mögen, aber gleich dann ihr Feierabend-Bierli gerne mit Alkohol haben, wie der Jimmy.
3: Also ich bin halb Migros und halb Coop.
0: Ja, genau. Kann man auch aufteilen, oder? Und ja, logisch, auch ich als Migros-Kind gehe ab und zu in Coop. Und je nachdem, wo du heim bist, halt, ja, bleibt dir nichts anderes übrig, weil du keine Wahl hast, zum Beispiel wie der Leo.
4: Also ich bin jetzt Coop-Kind, weil in meinem Dorf gibt es sehr das Coop und dort gehen halt die meisten Leute einkaufen.
0: Ja. Coop-Filiale, vielleicht die schöner und cooler wie der alte Migros oder umgekehrt, oder? Das ist dann so eine Sache. Wobei die Frage, ob jetzt Migros oder Coop-Kind eben einen Weg persönlich ist. Sozusagen eine Family Affair. Wie so ein bisschen beim Fußballclub, oder? Dort, wo du reingeboren bist, dort bleibst du einfach irgendwie für immer.

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1: Noch die Bossi.
2: Der Tech-Milliardär Elon Musk will die Kriegsführung der Zukunft mitgestalten. Zusammen mit dem Drohnenexperten Palmer Luckey wird der Tesla-CEO ein 120-tägiges Projekt im Pentagon leiten. Mit dem Ziel, autonome Waffensysteme herzustellen, die ohne menschliches Eingreifen, sondern nur durch KI gesteuert werden. Laut dem SRF experimentierte Elon Musk schon seit längerem an menschenechten Robotern herum, die man in Krieg einsetzen könnte. Der Nationalrat gibt freie Bahn für die Durchführung der Olympischen Winterspiele hier bei uns in der Schweiz. Obwohl die erst 2038 stattfindet, fängt die Planung dafür jetzt schon an und muss zuerst noch vom Parlament abgesegnet werden. Ganz konkret geht es um einen 200 Millionen Franken Kredit, den der Bund am Olympiakomitee gewährt. Jetzt muss aber auch noch der Ständerat Go geben. Insgesamt kostet die Winterspiele etwa 2,2 Milliarden Franken, ein Grossteil davon wird aber privat finanziert. Die Klimaaktivistin Greta Thunberg ist offenbar am Zürich Filmfestival sabotiert worden. Die Schwedin hat gestern Abend auf einem ausverkauften Podium zum West-Sahara-Konflikt teilgenommen. Statt 300 Leute sind aber nur 40 aufgetaucht, berichtet der Tagesanzeiger. Die Greta Thunberg vermutet dahinter eine gross orchestrierte Aktion der marokkanischen Regierung. Die wird in der Diskussion um die West-Sahara nämlich kritisiert. Das ZFF bestätigt auf Anfrage, dass bei diesem Anlass eine grosse Anzahl Tickets aufs Mal reserviert worden sind.
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4: Viel Wolken und doch noch 21 Grad haben wir zu Basel, auch zu Bern trüb bei 20 Grad, zu Zürich grau bei über 22 Grad. Ja, da hat vorher immerhin mal zwischenzeitlich die Sonne durchgedrückt, wobei passt zu dem, was die Wetter frisch erzählt. Aus Westen gibt es nämlich viel Wolken und spätestens auf die Nacht her auch Regen. Also zu Basel und zu Bern kann es eben gut früher schon mal kommen. Morgen zuerst noch Regenwetter zum Aufstehen, Nachmittag dann aber wieder freundlicher bei etwa 19 Grad.
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4: Immer noch gleich hartig am Gubrist du das auf der Westumfahrung und in der Braunau im Moment, bis in die Stadt Zürich reinkommst. Wir haben in Basel auf der A2 Richtung Basel und Stau beim Schweizer Hallentunnel und in der Zentralschweiz einen Unfall auf der A2 Richtung Luzern zwischen Dagmarsee und Zursee. Du musst etwa 20 Minuten Geduld mitbringen. Darum gut Sache.
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4: Start am Donnerstag Nachmittag mit einem tut die Katja Wiedemann, wo jetzt dann gerade ein Backflash hat wegen dem. Vor 7 Jahren rausgekommen. Sprich, mein kleiner Sohnemann war dort gerade 3. Sein absolutes Lieblingslied, The Dance Monkey. Und ich höre ihn heute noch, wie er so im Auto hinein mitsingt. Dance Monkey, Dance Monkey, Dance Monkey. Aber schöne Erinnerung und einer von unseren 5 anderen Songs, die wir feiern. Gibt's gerade bei uns.
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1: Und das ist Energy am Donnerstag, 1. Oktober, jetzt geht 20 ab 1. Und ich denke an Popcorn. Wie immer, wenn ich an Kino denke, dann kommt automatisch die Lust auf Popcorn.
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1: Ja, und aktuell gibt es vieles, was sich lohnt, im Kino zu schauen. Der neue Spider-Man zum Beispiel, The Odyssey und auch Paw Patrol oder Shaun der Schafhörer. Ich glaube, lieber schauen, wieder den, den wir jetzt dann gerade vorstellen. Aber ich glaube mehr, weil ich ein persönliches Problem habe. Genau, 1-11 ist aber die Schuld, dass ich Flugangst habe. Und darum habe ich meine Mühe damit. Die, die sich schon ein bisschen älter sind, die mögen sich noch erinnern an 2. September 1998. Da ist bei Halifax eine Swissair-Maschine abgestürzt. Über 200 Tote hat es gegeben. Und eben ein Trauma für die Schweiz. Wobei, den Absturz selber sieht man nicht. Panik bei den Passagieren, auch kein Thema. Es geht mehr um die Menschen hinter den Opfern. Um ein Stück Verarbeitung. Und wer weiss, vielleicht wäre es ja darum, auch tröstlich, den Film zu schauen. Wer weiss. Lohnen tut er sich anscheinend unbedingt. Ist nämlich eine Schweizer Produktion, die auch Mundart geredet wird. Ein Film, der uns laut unserem Filmexperten Philipp Clemens nicht traurig, sondern recht versöhnlich heimschickt.
2: Im Zentrum stehen verschiedene Schicksale, die miteinander verbunden sind. Von einer Flyer-Attendant, einem Vater und seiner Tochter oder einer Hummer-Fischer-Familie aus dem Unglücksort. Es geht um Trauer, Schuldgefühl und Verlust. Aber auch um Begegnungen, Hoffnung und die Frage, nach so etwas weiterzuleben.
3: He's not gonna just show up at the door.
4: How do you know that?
2: Für den Schweizer Produzent Björn Hering hat 111 Echoes from Halifax einen tragischen Hintergrund. Der Vater von seiner Frau ist der Urs Zimmermann, der Chefpilot von der abgestürzten Maschine gewesen. Seine Weltpremiere hat der Film Mitte September am Atlantic Film Festival in Halifax gehabt. Dann auch den Hauptpreis als bester Film gewonnen.
4: I'm here. I'm with you. Das hat jeder können treffen.
2: Vielleicht gerade darum, weil 111 kein gross inszenierter Katastrophenstreifen ist, sondern vielmehr ein sensibler und berührender Film über Menschen, die versuchen, mit der Folge von einem tragischen Ereignis abzuschliessen.
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0: Alvaro Soler passt heute ein bisschen weniger gut wieder auch schon. Dafür haben die Moderatoren wieder mal einen abgelutschten Spruch parat, von wegen Sonne gibt es dafür am Radio, gell? Ja, da sind wir für Energy, Katja Wiedemann, mein Name. Und mit einem Song, wo je nachdem, wie alt du bist, ganz jemand anderem zugeordnet wird. Gehörst zum jungen Gemüse, sprich zu der Gen Z, dann sagst
1: du Anxiety.
0: Ah, der ist doch von der Dorchi. Anxiety. Ja, ist so. Die Millennials wissen aber, das ist alles nur ein Cloud. Gehört eigentlich dem Gotye und der Kimbra und heisst Somebody That I Used To Know. Wobei Gen Z dann vielleicht den Song doch schon im Original gehört hat und kennt. Einfach nur akustisch, weil die Gitarrenversion ist viral gegangen. Und das aus gutem Grund. Eine Truppe, die sich Walk Off The Earth nennt, hat nämlich ein Video gemacht, wo sie die Fünften auf einer Gitarre spielen. Also fünf Hände und jeder zupft und tut und klöpfelt irgendetwas und das gibt dann eben den Song. Und das haben dann doch 22 Millionen gesehen, der Clip. So erlangst du eben heute Reichweite und Erfolg. Bei uns gibt es aber natürlich das Original von 15 Jahren rausgekommen und zweimal Grammy ausgezeichnet. Gotye und Kimbra. Lohnt sich übrigens auch mal den Clip dazu zu schauen. Der ist schon fast legendär, genauso wie der Song. 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

0: Carol am 1. Von Oktober.
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0: Mario Ross.
2: Der Nationalrat gibt freie Bahn für die Durchführung der Olympischen Winterspiele hier bei uns in der Schweiz. Obwohl die erst 2038 stattfindet, fängt die Planung dafür jetzt schon an und muss zuerst noch vom Parlament abgesegnet werden. Ganz konkret geht es um einen 200 Millionen Franken Kredit, den der Bund am Olympiakomitee gewährt. Jetzt muss aber auch noch der Ständerat das Go dafür geben. Insgesamt kostet Winterspiel etwa 2,2 Milliarden Franken. Ein Grossteil davon wird aber privat finanziert. Nach dem gestrigen gewalttätigen Vorfall im Cockpit von einem Flüger von der Fluggesellschaft Fly Dubai haben jetzt Ermittlungen dazu gestartet. Das haben die Vereinigten Arabischen Emirate mitteilt. Das Ermittlungsteam soll herausfinden, ob es bei der Tat einen terroristischen Hintergrund gäbe und ob der Vorfall geplant sei. Der Flüger war auf dem Weg von Dubai nach Tel Aviv. Laut der israelischen Regierung sei die Mehrheit der Passagiere aus Israel gewesen. Die US-Regierung droht damit, Dieselexporte auf Europa zu stoppen, wenn die EU-Staaten ihnen nicht 120 Millionen Fässer Diesel aus der Reserve verkaufen wollen. Das schreibt die Zeitschrift «Der Spiegel» mit Infos aus Kreisen der deutschen Bundesregierung und der EU-Kommissionen. Im November sind in den USA die Midterm-Wahlen. Für Donald Trump zeichnet sich in der Umfragewert eine Niederlage ab, das vor allem wegen der hohen Preise an der Tankstelle. Die Reserven aus Europa könnten diese Preise günstiger machen.
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0: Hallo, jetzt Herbst geht doch noch anders. Heute mal viel Wolken und da und dort auch erste Regengötsch. Spätestens auf die Nacht her dann überall mal nass im Land. Auch zum Aufstehen morgen ist es noch trüb und danach regnerisch. Schon morgen Nachmittag gibt es aber die nächsten Aufhellungen bei etwa 19 Grad.
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0: Langsam fährst du durch den Gubrist Zürich, durch das auf der Westumfahrung auch Harzigs für sich kommen. In der Bruna brauchst du einen Moment, bis du in die Stadt Zürich reinfährst. Da haben wir nur noch Basel auf dem Schirm, da zwei Richtung Basel. Da klemmt es ab dem Schweizer Hallentunnel.
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0: 2 ab 2, ein Moment, wo unser einer gern huschen Mittagsschlaf machen würde. Ja, das Wetter macht schon ein bisschen müde, oder? Also ich würde mich jetzt gerne ein bisschen einmümmeln und vor mir herträumen und da passt er wunderbar dazu.
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0: um die bedingungslose Unterstützung, den Trost und das Versprechen schweren und überwältigenden Zeiten immer jemand hat, der für dich da ist. Hoffe doch. Drum ein Song, der richtig einlädt zum Kuscheln. Einer von unseren fünf, gerade als nächstes.
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0: 26. Man könnte meinen, es geht um die 26. Schwangerschaftswoche, aber nein, um den Frühling und den Sommer. 26. Spring, Summer, 26. Charlie XCX.
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0: Jetzt geht 20 ab 2, wo es um die Nachwehen von dem Sommer 26 geht, aber auch um Hoffnung.
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0: Ja, zuerst zu den Schlagzeilen, die heute überall zu lesen sind, die ziemlich einfahren. Es geht nämlich um Gletscherschmelze. Die ist im Extremjahr 2026 auch verheerend. Bis zu 13 Meter Eis weg. Schweizer Gletscher verzeichnen zweitstärksten Schwund seit Messbeginn. Berggipfel in Grau statt Weiß, Gletscherschmelze auf Rekordniveau. Das ist extrem schlimm. Ja, tatsächlich kann man es auch sehen. Gerade beim Matterhorn, ein unübliches Bild. Man kennt den berühmtesten Berg der Welt ja nur mit ein bisschen Schneeverzierung. Jetzt ist aber hier nur noch grau. Alles weggeschmolzen. Und eben einen Weg schlägt Experten Alarm bei unseren Gletschern. Jetzt sind wir aber im Good News Tag. Und darum Noah Di Bassi aus der Energy News Redaktion. Du hast eine Idee mitgebracht, die den Gletscher könnte helfen könnte.
4: Genau, und die Idee beinhaltet lustigerweise Schöfli, um genau zu sein, die absolut herzigen Schwarznasen-Schöfli, weil ihre Wolle so kratzig und schwierig zu verarbeiten ist, will die eben niemand zum Kleidermachen abkaufen und Züchterinnen müssen das Fell nach dem Scheren oft einfach wegrühren. Aber hallo, das geht doch besser, hat sich der Dämmstoffproduzent Fisoland gedacht und will jetzt aus der unbeliebten und darum günstigen Wolle Isolationsmaterial herstellen.
0: Das heisst, die wollen dem Gletscher ein warmes Wollendeckchen verpassen, aber dann schmilzt doch das alles noch mehr, oder wie soll das funktionieren?
4: Ja, nein, die Planen gibt es ja eigentlich schon länger, die sind oft einfach aus Kunststoff und die sollen eben vor der Sonneneinstrahlung im Sommer, gerade in so einem heissen Sommer wie dieses Jahr, schützen, die guten Gletscher. Sie haben jetzt auch schon einen Pilotversuch gestartet diesen Sommer mit 2 Planen aus eben dieser Wolle und über den Glacier Le Diablerie gleit.
0: Ganz schwieriges
4: Wort, ja, war ich vorher noch gehört.
0: Okay.
4: Und das hat eben relativ gut funktioniert und könnte langfristig auch die Kunststoffplanen, die man jetzt noch braucht, ersetzen, um die Gletscher zu schützen.
0: Jetzt, einen Haufen Gletscher haben wir dann auch genug Schwarznasenschafe in der Schweiz, um all die Gletscher reinzupacken?
4: Das ist eine gute Frage. Also schätzungsweise haben wir 15'000 Walliser Schwarznasenschäfchen in der Schweiz. Die sind wirklich recht häufig gleich noch, obwohl sie nicht so gute Wolle haben. Platz 2 hinter den absolut beliebtesten weissen Alpenschaf. Wie viel Wolle die jetzt genau hergeben, das weiss ich nicht. Was ich weiss, ist, dass sie einfach so süß sind.
0: Das sind sie tatsächlich. Und ich habe gerade letztens gesehen, eine Kollegin von mir hat so einen Hike gemacht mit eben diesen Schwarznasen-Schöfli. Also man kann nicht nur mit Lamas tracken, sondern auch mit diesen Schöfli. Darum finde ich das eine super Meldung. Nicht nur wegen den Gletscher, sondern einfach, weil wir wieder mal über die herzigen Feinchen haben können. Danke Noah.
4: Danke dir.
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Da bei Energy, Frau Wiedemann ist weg, das Aschenwanner übernimmt. Und heute Donnerstag, da gibt es wie immer am Donnerstag das Energy Digital. Und ich habe gehört sagen, da geht es um irgendeinen Bug im Betriebssystem vom iPhone. Ich müsse unbedingt in der Nacht auf morgen Flugmodus ja nicht rein tun, dass es dann ein Update gibt, sonst habe ich ein Problem, hat es geheissen. Was genau eben das Problem ist und was passiert, wenn ich es dann nicht mache, ich kein Plan. Darum höre auch ich rein, gerade 1 3 bei Energy Downtown, Energy Digital. Viel Spaß!

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0: Energy grüßt. All dem Donnerstag mit The Weeknd. Save your tears. Und Weekend ist ja nicht so falsch. Donnerstag ist ja ein bisschen Freitag.
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0: Und die kommen von Mario Ross.
2: Nach dem gestrigen gewalttätigen Vorfall im Cockpit von einem Flüger von der Fluggesellschaft Fly Dubai haben jetzt Ermittlungen dazu gestartet. Das haben die Vereinigten Arabischen Emirate mitgeteilt. Das Ermittlungsteam soll herausfinden, ob es bei der Tat einen terroristischen Hintergrund gäbe und ob der Vorfall geplant gewesen sei. Der Flüger war auf dem Weg von Dubai nach Tel Aviv. Laut der israelischen Regierung sei die Mehrheit der Passagiere aus Israel gewesen. Die US-Regierung droht damit, Dieselexporte auf Europa zu stoppen, wenn die EU-Staaten ihnen nicht 120 Millionen Fässer Diesel aus der Reserve verkaufen wollen. Das schreibt die Zeitschrift «Der Spiegel» mit Infos aus Kreisen von der deutschen Bundesregierung und der EU-Kommissionen. Im November sind in den USA die Midterm-Wahlen. Für Donald Trump zeichnet sich in der Umfragewert eine Niederlage ab, das vor allem wegen der hohen Preise an der Tankstelle. Die Reserven aus Europa könnten diese Preise günstiger machen. Der Ständerat hat die Debatte zum EU-Vertragspaket abgeschlossen. In den letzten Tagen bis heute sind rund 23 Stunden lang darüber beraten worden. Der Ständerat hat allen EU-Abkommen zugestimmt, unter anderem auch einem Gesundheitsabkommen mit der EU. Für die Volksabstimmung fordert der Ständerat das Ständemehr, also dass neben dem Volk auch die Mehrheit der Kantone das Vertragspaket annehmen müssen. Zuerst muss aber der Nationalrat noch darüber beraten. Er wird sich voraussichtlich in der Wintersession damit befassen.
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0: Es war mit Ansage, was da aussen passiert. Wir haben Regen im System, dicke Wolken und ganz wenig Sonne. Und es geht dann auch morgen so weiter. Es gibt vor allem im Morgen in den Regen, gegen den Nachmittag sollte es aber wieder okay werden, in Anführungsschlusszeichen.
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0: Schicke beste Grüße dir ins Auto an dem Donnerstag. 2 Minuten ab den 3 in der Region Zürich-Aargau schon mal anstehen. Richtig Feierabendverkehr. Das betrifft den Gubrist-Tunnel, egal in welche Richtung. Und das hat Rückwirkungen auf die A3-West-Umfahrung. Dort brauchst du Geduld. In der Region Basel haben wir hier 2 auf dem Schirm. Wie immer Schweizer Alli-Tunnel bis Wiesen. Aktuell stockend.
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0: Willkommen bei Energy Downtown. Heute an dem Donnerstag möchte ich dir einmal mehr etwas ans Herz legen, wo du schon wieder die Augen verdrehst. Ich weiss es. Mach das Update auf dem Handy. Sei mindestens unser Jean-Claude Frick, der von weit weg grüßt, unser Digitalexperte.
4: Bonjour, mon ami. Hallo, da ist der Jean-Claude. Schon wieder hier aus der Ferienwohnung in Südfrankreich.
0: Schon wieder, sagt er. Ja, und trotzdem möchte er sich nicht nehmen lassen, uns zu informieren, weil es ist wichtig. Die bösen Buben und Mädchen könnten dein iPhone ein bisschen missbrauchen. Wie genau, dass man das präventiv machen kann, das erzählen wir dir gleich.

0: Wie viel Mal bist du freiwillig bei deinem Handy, vor allem beim iPhone, einfach bei den Einstellungen allgemein Software-Update schauen, hey, bin ich ajour mit der ganzen Geschichte? Ja, ich vermute es nicht so oft. Ausser das iPhone meldet sich und sagt, hey, du sollst langsam, und es könnte sein, dass das aktuell ein bisschen akut ist. Da meldet sich sogar unser Energy Digital Chef, der Jean-Claude Frick, aus den Ferien.
1: Bonjour, mon ami. Hallo, da ist der Jean-Claude. Schon wieder hier aus der Ferienwohnung in Südfrankreich.
0: Ja, mit dem erhobenen Zeigefinger, und das leider zu Recht.
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0: Es gibt nämlich eine gravierende Sicherheitslücke aktuell auf deinem Handy. Jean-Claude, warum sind alle ein bisschen nervös?
1: Es geht darum, dass eine Sicherheitslücke in iOS 26.7 schon ist bereits ausgenutzt worden bei einer bestimmten Personengruppe. Gewisse gefährdete Personen, das können Journalisten, aber auch Politiker sein, die sind schon angegriffen worden, und darauf hat Apple jetzt reagiert, indem sie so ein Security-Notfall-Update herausgegeben. Die korrekte Nummer ist 26.7.1. Es betrifft also nicht das ganz neue iOS 27, das vor ein paar Wochen ist rausgekommen, sondern alle die, die noch auf einer älteren Version unterwegs sind.
0: Also das ist wirklich schnell Einstellungen, allgemein Software-Update. Geh schnell bei deinem Handy schauen. Wenn 26 irgendetwas steht, unbedingt das Update machen. Wenn 27 schon dort steht, dann ist es halb so wild. Aber es gibt sicher noch genug Leute, die noch auf dem 26 rumhocken. Ja, er hat es gerade gesagt, erst in ein paar Wochen draussen, die ganz, ganz neue Version. Aber was passiert, wenn ich es nicht mache?
1: Ja, Apple hält sich da noch ein bisschen bedeckt. Das ist aber eigentlich immer so bei diesen Notfall-Patches und Updates, dass man nicht ganz genau verratet, wie der Angriff vonstatten ist gegangen. Konkret ist es aber so, es reicht im dümmsten Fall, dass man eine Nachricht bekommt. Dort drin hat es zum Beispiel ein Bild. Das Bild wird automatisch runtergeladen, und im Hintergrund passieren dann die Sachen, dass quasi das Handy knackt wird. Das sind die sogenannten Zero-Click-Angriffe, und das sind auch die gefährlichsten von allen, weil man sich eigentlich nicht dagegen schützen kann, weil man sich ja nicht wehren kann, wenn man eine Nachricht bekommt, und bevor man etwas macht, ist unter Umständen das Handy schon attackiert.
0: Ja, und das sollten wir auf jeden Fall verhindern. Darum Updates müssen drauf, Punktum.
1: Ja, das ist ja so. Updates muss man einfach installieren. Und vor allem die Punkt-Releases. Also wenn man irgendwie ein Punkt-7.1-Update bekommt, wo man eben oft auch denkt, hey, das hat ja gar keine neuen Funktionen, muss ich das wirklich installieren? Ja, eben genau die muss man ganz besonders installieren, weil dort eben wichtige Sicherheitsbehebungen drinstecken, damit das Handy und übrigens der Computer genau das Gleiche noch sicher läuft.
0: Also wir gehen jetzt schnell abchecken, ob bei dir noch irgendwie 26 Punkte irgendetwas steht, dann updaten oder direkt auf iOS 27. Das kannst du auch machen, wenn du Bock hast. Kannst du einfach bei deinem iPhone unter Einstellungen allgemein und dann Software-Updates das schnell abchecken.
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0: Da ist schön rein, in den doch eher tristen Tag.
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0: Von dem heutigen Donnerstag müssen wir definitiv nicht zu viel erwarten. Leider wird der Freitag nicht wirklich besser. Wir haben noch relativ viel Regen drin, das vor allem in der zweiten Nachthälfte, also sprich den ganzen Morgen bis in Vormittag rein. Dort dann Temperaturen so irgendwas um die 18 Grad, auch ein bisschen Wind drin. Also morgen ein überschaubarer Tag, um es mal positiv formulieren. Samstag, Sonntag werden dann grundsätzlich okay, jetzt nicht mega schön, aber auch mega schlecht. Es ist fast kein Regen mehr angesagt und Temperaturen so bis 22-23 Grad.
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0: 3 Minuten exakt über den halben 4. Schicke Grüße dir ins Auto. Donnerstag, staureicher Tag in der Regel. Fahrt jetzt schon anziehen. In der Region Bern-Mittelland auf der 1 an Stavangen an der Aare bis Herkingen und auf die andere Seite brauchst du Geduld. In der Region Basel ist es da 2 vom Schweizer Halle-Tunnel bis Wesen, wo stocken Richtung Basel. Und in der Region Zürich-Aargau ist es vor allem der Gubrist-Tunnel. Egal in welche Richtung, jetzt bereits schon Stau dort. Und das hat wie immer Auswirkungen auf die Westumfahrung. Dort brauchst du Geduld. Ab Urdorf Nord.
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0: Faszination Madame Tussauds, das mit den Wachsfiguren, hat sich mir noch nie ganz erschlossen, aber jetzt habe ich noch mehr Fragezeichen.
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0: Weil ab dem 8. Oktober gibt es in Madame Tussauds in Berlin-Kreuzberg, ist ja irgendwie klar gewesen, dass wenn muss es dort sein, ein Döner in Form von einer Wachsfigur. Marius, der Energy News Redaktion, what the fuck?
5: Ja, das kannst du gut sagen. Da habe ich mir nämlich auch gedacht, als ich das gelesen habe. Aber hey, es ist der allererste Döner als Wachsfigur auf der ganzen Welt sogar. Also es ist eine Weltattraktion. Und der Döner ist in Berlin ein Kultgericht. Weil es ist nämlich nicht irgendein Döner, sondern der Gemüsekebab vom berühmten Dönerstand am Mehringdamm namens Mustafas Gemüsekebab.
0: Aber ist das einfach so ein Berlin-Dings? Oder wo man einfach sagt, hey, schau, jetzt normalerweise stehen dort ja Lionel Messis, Taylor Swift, Justin Bieber, Lady Gagas und so weiter. Und jetzt steht dort einfach noch ein Dönerstand.
5: Ja, also das ist wirklich ein Berlin-Ding, weil der Stand ist legendär. Es ist zwar kein schöner Ort, wo der Döner kannst kaufen. Also der Dönerstand liegt gerade neben der Tiefgarage-Einfahrt. Also unromantischer könnte es nicht sein. Aber es ist einfach so ein Kämmerli, wo der Döner rausgegeben wird. Aber der Döner muss einen einzigartigen Geschmack haben. Also ich habe mal geschaut, das Hausrezept sagt, sie haben gar das Gemüse drin. Man kann es entweder vegetarisch haben oder auch mit grilliertem Bouletfleisch drin. Also da muss richtig gut sein. Und auch täglich stehen dort begeisterte Dönerfans Schlangen vor dem Stand.

0: Also wenn du in Berlin bist, rund um den 8. Oktober, nicht nur den Döner sich geholt bei Mustafa, sondern halt eben auch vielleicht einen Besuch im Madame Tussauds einplanen. Aber es ist wirklich zusammengefasst halt, dort ist halt Berlin, wa?
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0: Save My Love, Riesenbanger, Kygo und Khalid bei Downtown.
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2: Die US-Regierung droht damit, Diesel-Exporte auf Europa zu stoppen, wenn die EU-Staaten ihnen nicht 120 Millionen Fässer Diesel aus der Reserve verkaufen wollen. Das schreibt die Zeitschrift Der Spiegel mit Infos aus Kreisen von der deutschen Bundesregierung und der EU-Kommissionen. Im November sind in den USA die Midterm-Wahlen. Für Donald Trump zeichnet sich in der Umfragewert eine Niederlage ab, das vor allem wegen der hohen Preise an der Tankstelle. Die Reserven aus Europa könnten diese Preise günstiger machen. Der Ständerat hat die Debatte zum EU-Vertragspaket abgeschlossen. In den letzten Tagen bis heute sind rund 23 Stunden lang darüber beraten worden. Der Ständerat hat allen EU-Abkommen zugestimmt, unter anderem auch einem Gesundheitsabkommen mit der EU. Für die Volksabstimmung fordert der Ständerat das Ständemehr, also dass neben dem Volk auch die Mehrheit der Kantons Vertragspakete annehmen. Zuerst muss aber der Nationalrat noch darüber beraten. Er wird sich voraussichtlich in der Wintersession damit befassen. Eine Kassiererin soll in einem Dorfladen im Zürcher Unterland insgesamt 38'000 Franken gestohlen haben. Wie der Tagesanzeiger berichtet, hat sie über mehrere Monate Einkäufe im Nachhinein storniert und das Bargeld dann in die eigene Tasche eingesteckt. Dafür hat sie nur ein Plastiksäckchen für wenige Rappen verbucht. Das Bezirksgericht Dielsdorf hat die Kosovarin wegen Diebstahl und Urkundenfälschung zu 14 Monaten bedingt verurteilt. Außerdem hat sie einen 5-jährigen Landesverweis bekommen und muss ihrem Ex-Arbeitgeber rund 20'000 Franken zurückzahlen.
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0: Der Tag morgen fährt eigentlich so an, wie der heute endet, mit entsprechend Regen drin. Ja, morgen wird der Tag wirklich nichts werden. Der Freitag 19 Grad, immer mal wieder Regen im System. Je später aber, desto besser.
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0: Schicke beste Grüße dir ins Auto. Wir fokussieren uns, abgesehen vom Standardverkehr, schnell auf die wichtigen Meldungen, die wir rauspicken, vor allem von der Region Bern-Mittelland. Auf der A1 Richtung Zürich, zwischen Kriegstetten und Lauterbach. Dort ein Unfall. Der Standstreifen blockiert bei den Fahrern. Trotzdem äußerst vorsichtig. Dann auch nochmal anstehen auf der A1 Richtung Zürich, sprich weiter vorne zwischen Wangen an der Aare und Herkingen. Dann haben wir nochmal einen Unfall in der Region Basel. Auf der A2, das Mal zwischen Liestal und Aug, steht dann auch, bitte vorsichtig fahren und denken an Gassenvertretungskräfte und Räumungsfahrzeuge. Nehmen dann auch mehr Zeit mit, wenn ihr unterwegs sind zwischen Schweizerallentunnel und Wiesen. In der Region Zürich aktuell schon am Stauen der Kubristunnel, egal in welche Richtung. Und das heisst, wenn wir einen Rückstau auf der A3 Westumfahrung.
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0: Anstatt immer genau das Gleiche machen oder an die gleichen Partys gehen, gleichen Events und so, könnte man sich mal irgendwo mit einer neuen Welt begnügen. Wieso auch nicht, oder? Meine, am Wochenende ist Hero Fest. Vom 2. bis am 4. Oktober, sprich startet morgen in Bern. Eine Messe nicht nur für Nerds, haben wir uns sagen lassen. Es geht um Popkultur, Anime, E-Sports und Cosplay. Was, wie, wenn, wo, das erzählen wir dir in etwa 6 Minuten.

0: also mindestens neu für mich.
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0: Mit dieser Welt habe ich wirklich bis jetzt noch nicht viel zu tun gehabt. Das Hero Fest ab morgen, 2. bis am 4. Oktober in Bern. Gaming, Cosplay, E-Sports, Anime, Manga, Japan-Experience, Mittelalter-März, Lego und alles, was Nerd-Gaming und Popkultur angeht. Also bei 2-3 kann ich vielleicht so einen halben Haken machen, aber so Cosplay und so weiter, grosses Fragezeichen. Messeleiter Roberto, klär auf.
2: HeroFest ist das interaktivste Pop-Culture- und Nerd-Culture-Event in der Schweiz. Das heisst, bei uns hast du von Cosplay, Anime, Mittelalter, aber auch TCG Games und E-Sports, kannst du eigentlich bei uns alles erleben. Das ist dein Nerd-Herz schlägt.
0: Ja, also einfach, wenn man sich schon immer hat wollen, als den Superheld verkleiden, außerhalb von der Fasnacht, kann man das machen am Hero Fest und ist unter Gleichgesinnten. Und der Roberto sagt auch, wenn du jetzt nichts mit dieser ganzen Welt zu tun hast, ich als Beispiel, dann kannst du trotzdem vorbeigehen.
2: Genau, wenn du das Gefühl hast, es passt nicht zu dir, du bist eigentlich gar nicht so ein Nerd und so, es hat hundertprozentig etwas, was dir auch gefällt. Wir haben 120 verschiedene Artists, die du durchlaufen kannst, also wie in einem Weihnachtsmarkt, dann ist es etwas fein, wenn coole Foodtrucks vor Ort, dass du alles kannst erleben, von Roboterkampf, Mittelalter bis Gamen, alles macht Spass, ist wie eine Kilby.
0: Das ist doch schön, wenn man sich das vorstellt. Kilby, wo einfach zwischen dir noch ein paar Orks, Feen oder Darth Vader rumlaufen. Und man kann sich selber wirklich mal so ein bisschen als Held fühlen oder Heldin.
2: Dass man selber ein Held kann werden kann, indem dass man am HeroFest ein Quest-System mitmacht. Also wir haben bis auf 20 verschiedene Aufgaben lösen am HeroFest selber. Das ist eben interagieren mit Stand, etwas erleben, etwas machen, etwas probieren. Und wenn man das erfolgreich erfüllt und dann auch coole Preise gewinnen.
0: Ja, und wenn man sagt, hey, weißt du was, das will ich mir mal anschauen. Ich will mal in eine neue Welt eintauchen, rund um die ganze Popkultur. Sag es gerne nochmal. Ab morgen, 2. bis am 4. Oktober im Berns Hero Fest. Du kannst mit dabei sein, deine Tickets kannst online holen. Oder du schreibst jetzt Keyword Hero bei uns per WhatsApp und kommst vielleicht deine Tickets einfach so über
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2: Man kann sich ganz simpel anmelden, einfach Game schicken. Nur das Keyword Game. Mehr musst du nicht schreiben per WhatsApp auf 079 655 0886 und dann bist du vielleicht schon mit dabei. Gemacht hat das der Elias. Willkommen in der Show, Salim.
3: Salim, hoi.
2: Deine erste Runde bei Grand Slang Zürich?
3: Schon die zweite.
2: Oh, wie ist es das letzte Mal rausgekommen?
3: Ja, nicht so gut.
2: Ja, aber einfach ein schwieriges Wörtchen. Es ist sicher nicht an deiner Kompetenz gescheitert, oder?
3: Ich nehme es an.
2: Du musst einfach jetzt mal stinkfrech Ja behaupten. Dann schauen wir mal, ob wir da deine Statistik wieder ein bisschen nach oben korrigieren können und haben per Zufall ein neues Wörtchen ausgespeuzt bekommen vom Zürichs Längikon, wo all die schönen Begriffe zusammenfasst. Und darum möchten wir heute von dir wissen, lieber Elias, was ist ein Ruhekanapé? So ein bisschen Germanismus drin, wenn man sagt, ein Ruhekanapé.
3: Oder ja.
2: Ruhe-Kanapé. Was würdest du aus dem Kontext nehmen?
3: Ja, ich weiss, dass Kanapé ein Wort für ein Sofa ist. Und Ruhe-Kanapé, das wäre wahrscheinlich irgendwie ein Bett oder ein Schlafsofa oder so.
2: Schlafsofa, irgendwie die Richtung. Ja, also Kanapés sind ja, glaube, wenn es jetzt um Essen geht, sind das so die kleinen Fingerhäppli, die man dann überkommt,
3: ja,
2: bei diesen
3: Stehapros,
2: wo man nur den Magen verrückt macht, weil man die ganze Zeit findet, ja, immer etwas Richtiges zu essen oder gar nichts, oder? Das sind so die Dinger. Wollen wir das so einloggen?
3: Ja, machen wir das doch.
2: Domenico Blas, löse auf.
4: Ein Ruhe-Kanapé oder einfach ein Kanapé ist nichts zum Essen mit einer Glasur drüber. Sondern etwas, wo man darauf absitzen kann. Kann man zwar auf ein Kanapé zum Essen auch, das hat man aber nicht. Ein Kanapé in diesem Zusammenhang ist ein Sofa.
2: Ja, das können wir so gelten lassen. Sofa, Schlafsofa. Korrekt! Hervorragend! Damit hast du deine 50 Stutz vom Seal City dir eher unredlich verdient.
3: Cool, vielen Dank.
2: Viel Spass beim Posten und danke fürs Mitspielen. Wunderschönen Rest von diesem Donnerstag. Gute Restwoche.
3: Danke, gleichfalls. Merci.
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11: Es geht so. Das wird der Freitag relativ gut beschrieben. Am Morgen haben wir noch Regen drin. Je später der Tag, desto weniger schifft es. Das ist mal positiv. Es bleiben aber die Wolken und wird dann nur wenig Sonne geben.
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11: Schicke beste Grüße dir ins Auto um 3 Minuten über den halben 5 und viel Geduld. Geht mit in der Region Zürich-Aargau. Dort der Standard-Feierabendverkehr langsam aber sicher am Anziehen. Das bedeutet rund um den Gubrist, egal in welche Richtung. Rund ums Brütchen Kreuz, egal in welche Richtung. Und auch auf der 51, das ist die Flughafen-Autobahn zwischen Bülach-West und Bülach-Nord. Auch dort heisst es aktuell Anstand. In der Region Bern-Mittelland nach wie vor Puff wegen einem Unfall auf der 1 Richtung Zürich. Zwischen Kriegstätten und Lauterbach, die stehen auf dem Pannenstreifen, trotzdem vorsichtig fahren dort bitte schön. Und auch weiter vorne zwischen Wangen an der Aare und Herkingen Richtung Zürich braucht es aktuell Geduld. Den Autotest hat es in der Region Basel auf der A2 Richtung Luzern zwischen Hagenau und der Verzweigung auch steht bitte aktuell mehr Zeit mitnehmen. Und Richtung Basel zwischen Pratteln und Wiesen anstehen. Kommen gut und sicher euer Ziel.
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0: The Music, B-Energy Downtown von der Rihanna und der Knaller da. Neueste Nummer von der Ariana Grande. Hey, that I made you love me, geht's Gott liebe uns nach dem
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0: Wieder vereint mit dem Donnerstagsdate Reto Hanselmann.
2: So schon mal
1: besonders aufgefallen.
0: Es läuft extrem viel. Ja, das nächste Wochenende bei dir ist
2: ja Katastrophe. Diese Monate sind so die katastrophalsten Monate. Ich freue mich schon auf den November, Dezember, wenn ich auf Davos gehe. Auch meinen Frieden habe. Von allen Events. Es ist alles mega lustig, aber du musst dich irgendwie 10 teilen pro Tag. All die Meetings, eben, jetzt ist gerade das Oktoberfest München gewesen, weil ich muss ja dort sein wegen meiner Trachtenmode. Jetzt fängt das Oktoberfest Zürich auf dem Bauschänzli, Hanselmanns Wiesen. Und jetzt, genau in einem Monat, ist die grosse Halloween-Party wieder, die ja extrem stressig auch für mich ist, all die Promis in die Schweiz natürlich zu bringen.

0: Mein Mitleid hält sich ein bisschen in Grenzen, wenn ich
1: Horror.
0: Ganz ehrlich bin.
1: Nein, wirklich absoluter Horror, Sascha. Es ist wirklich, du musst allen den Arsch lecken, wortwörtlich. Und sagen, hey, wie geil das ist, du bist nur am Verkaufen. Aber du, am Schluss, das Resultat zählt ja.
0: Und das ist
1: ganz,
0: der Punkt.
1: Ganz deutschsprachige Welt, sage ich jetzt einmal, darüber berichtet.
0: Eben, das ist ja der Punkt. Oder? Es sind ja nicht einfach nur Events, sondern es sind ja wirklich Events, die international Anklang finden. Und jetzt hast du den nächsten Star bei dir.
2: Mal Bier.
0: Absolute Legende, der Micky Krause.
1: So ist es.
0: Am 15. Oktober. Hanselmanns Wiesen.
1: Gibt noch wenige Stehplätze im Newshouse. Kannst du Stehplätze kaufen? Das haben wir ja letztes Jahr erst mal gemacht und es ist mega angekommen. Im Newshouse am Paradeplatz gibt es noch Tickets zum Abholen.
0: Also wer doch noch möchte mit dabei sein, wenn der Micky Krause auf dem Buschhänzli ein bisschen Humftata macht. Die letzten Stehplätze gibt es noch für den 15. Oktober.
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1: Ja, morgen ist natürlich die Hyper, Sascha. Das können wir ganz schnell noch sagen. Hyper 2000 ab der 11. Mit dem Angels Rodriguez. Ich freue mich riesig und wer will dabei sein, pünktlich dort.
0: Für die, die sagen, hey, das ist mir zu kurz, oder? Ich meine, vom Abend um 11 Uhr bis am Morgen um 4 Uhr, 5 Uhr mich aufläuten, da brauche ich mehr. Am Wochenende im Hive. Adi Forever Young, das ist 20 Jahre Animal Trainer. Tech House, das fährt am Nachmittag um 2 Uhr und dauert gerade mal bis am nächsten Morgen am?
1: Ja, am 12 Uhr.
0: 9 Uhr.
1: Okay, gut. Ich kann denken, wenn das Hive etwas macht, dann geht es ja immer lang.
0: Das ist Wahnsinn.
1: Dann bin ich schon lange wieder wach.
0: Reto, damit.
1: Sascha Wander. Tschüss zusammen.
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0: Das wäre es jetzt definitiv gewesen mit dem Sommer.
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0: Ja, ich glaube, das können wir so zusammenfassen. Es kann natürlich sein, dass da und dort noch mal irgendwie so ein Tag gibt mit 25 Grad. Vielleicht dann, wenn nächste Woche, aber eben, da fließt noch viel Wasser, der Rhein, die Limmat oder da oder ab, bevor da wirklich etwas passiert. Faktisch ist es so, heute am Abend haben wir immer mal wieder Regen drin. Das zieht sich dann eigentlich durch bis Freitagmorgen, sprich vor allem bis in Mittag hinein hat es da und dort über die ganze Deutschschweiz verteilt immer wieder Regen, wo möglich ist. Am Nachmittag wird es dann nicht viel besser. Es kann sein, dass so gegen den Abend da mal noch das Sonnenli einmal durchschaut. Es hat aber auch so ein bisschen eine Beise drin. Also morgen eher ein ungemütlicher Tag. Samstag, Sonntag sehen wir wieder okay aus. Für Oktober ziemlich okay, kann man glaube ich sagen. 22 bis 23 Grad und auch immer wieder mal Sonne, die durchdringt.

0: passt doch extrem gut. Drive safe, kommen gut heim. Willkommen im Feierabend.
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0: Und die liefert uns der Mario Ross.
2: Der Ständerat hat die Debatte zum EU-Vertragspaket abgeschlossen. In den letzten Tagen bis heute sind rund 23 Stunden lang darüber beraten worden. Der Ständerat hat allen EU-Abkommen zugestimmt, unter anderem auch einem Gesundheitsabkommen mit der EU. Für die Volksabstimmung fordert der Ständerat das Ständemehr, also dass neben dem Volk auch die Mehrheit der Kantone das Vertragspaket annehmen. Zuerst muss aber der Nationalrat noch darüber beraten. Er wird sich voraussichtlich in der Wintersession damit befassen. Eine Kassiererin soll in einem Dorfladen im Zürcher Unterland insgesamt 38'000 Franken gestohlen haben. Wie der Tagesanzeiger berichtet, hat sie über mehrere Monate Einkäufe im Nachhinein storniert und das Bargeld dann in die eigene Tasche eingesteckt. Dafür hat sie nur ein Plastiksäckchen für wenige Rappen verbucht. Das Bezirksgericht Dielsdorf hat die Kosovarin wegen Diebstahl und Urkundenfälschung zu 14 Monaten bedingt verurteilt. Außerdem hat sie einen 5-jährigen Landesverweis bekommen und muss ihrem Ex-Arbeitgeber rund 20'000 Franken zurückzahlen. Nach einem Autoselbstunfall zu Wohlen im Kanton Aargau sind 4 junge Menschen im Alter zwischen 17 und 21 verletzt worden. Wie die Kapo Aargau mitteilt, ist das Auto von der Strasse abgekommen, frontal gegen einen Baum geknallt und dann in Flammen aufgegangen. Passanten haben es geschafft, um die Insassen aus dem brennenden Auto rauszuholen. Mehrere Helfer haben dabei selber Verbrennungen bekommen. Die Insassen sind mittelschwer bis schwer verletzt worden. 2 davon haben müssen ins Spital geflogen werden.
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0: Naja, ich finde, das fasst eigentlich die ganze Situation mehr oder weniger gut zusammen. Wir dürfen uns ja nicht beschweren nach dem Sommer. Wir sind jetzt im Oktober und so weiter, ist mir alles klar. Aber morgen, der Freitag, der wird definitiv nicht schöner als heute. Morgen noch viel Regen drin. Das wird erst gegen den Nachmittag dann aufhören. Viele Wolken bleiben trotzdem und noch wenig Sonne bei etwa 19 Grad. Samstag, Sonntag wird dann wieder okay mit Wolken und Sonne bei 23 Grad.
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0: Schicke beste Grüße dir ins Auto und viel Geduld. Geht mit um 3 Minuten ab der 5 in der Region Zürich-Aargau anstehen auf der 51. Das ist die Flughafen-Autobahn Zürich-Nord bis Werft. Dort hat es einen Unfall gegeben, der linke Fahrstreifen blockiert. Bei der Fahrt vorsichtig, überholen nicht und denken an Gassenvertretungskräfte und Räumungsfahrzeuge. Auf der 51 Flughafen-Autobahn anstehen wegen einem Unfall von Zürich-Nord bis Werft. Dann sonst rund Standardverkehr in der Region Zürich. Das heisst Brütisellenkreuz, Zürich-Ost, Kobristunnel, Birfeld und natürlich auch Retour. Dann haben wir gerade nochmal ein Bahnfahrzeug selbst in der Region Bern-Mittelland, genau genommen auf der A6 zwischen Muri und dem Berner Ostring. Dort ist der Standstreifen aktuell blockiert, bitte fahren auch vorsichtig in dieser Region und nehmen mehr Zeit mit auf der A1 Richtung Zürich, Wangen an der Aare bis Herkingen, aktuell Stau und auch in der Gegenrichtung. Dann zusätzlich zum Standard-Feierabendverkehr haben wir noch ein gröberes Puff, haben wir noch einen Unfall in der Region Basel auf der A2 Richtung Luzern, zwischen Wiesen und Augst. Dort der aktuelle Zeitverlust von bis zu einer Stunde, den ihr einrechnen müsst, auf der A2 Richtung Luzern zwischen Wiesen und Augst, das wegen einem Unfall, der vor einem Zeit passiert ist. Dann nochmal anstehen auf die andere Seite Richtung Basel zwischen Pratteln und Wiesen. Kommt gut an!
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0: Die ganze Woche haben wir durchgehypt bei Energy Downtown und das völlig zu Recht. Wir nehmen gute Stimmung mit, aber es gibt vielleicht auch ein paar Momente, wo wir sich ruhiger angehen lassen müssen. Regie bitte schnell da, das Gedudel weg. Danke vielmals. Es ist der Donnerstag mit Energy Downtown und es gibt neue Sounds, um einfach mal ein bisschen runterzufahren. Nach einem strengen Arbeitstag, nach dem ganzen Rumgehustle, jetzt ein bisschen geniessen. Sienna Spiro, Great Expectation. Schön bist du mit uns.

0: Wie viel Mal bist du freiwillig bei deinem Handy, vor allem beim iPhone, einfach bei den Einstellungen, allgemein Software-Update schauen, hey, bin ich ajour mit der ganzen Geschichte? Ich vermute es nicht so oft. Ausser das iPhone meldet sich und sagt, hey, du sollst langsam, und es könnte sein, dass das aktuell ein bisschen akut ist. Da meldet sich sogar unser Energy Digital Chef, der Jean-Claude Frick, aus den Ferien.
1: Bonjour, mon ami. Hallo, da ist der Jean-Claude. Schon wieder hier aus der Ferienwohnung in Südfrankreich.
0: Ja, mit dem erhobenen Zeigefinger, und das leider zurecht.
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0: Es gibt nämlich eine gravierende Sicherheitslücke aktuell auf deinem Handy. Jean-Claude, warum sind alle ein bisschen nervös?
1: Es geht darum, dass eine Sicherheitslücke in iOS 26.7 schon ist bereits ausgenutzt worden bei einer bestimmten Personengruppe. Gewisse gefährdete Personen, das können Journalisten, aber auch Politiker sein, die sind schon angegriffen worden, und darauf hat Apple jetzt reagiert, indem sie so ein Security-Notfall-Update herausgegeben. Die korrekte Nummer ist 26.7.1. Es betrifft also nicht das ganz neue iOS 27, das vor ein paar Wochen ist rausgekommen, sondern alle die, die noch auf einer älteren Version unterwegs sind.
0: Also das ist wirklich schnell Einstellungen, allgemein Software-Update. Geh schnell bei deinem Handy schauen. Wenn 26 irgendetwas steht, unbedingt das Update machen. Wenn 27 schon dort steht, dann ist es halb so wild. Aber es gibt sicher noch genug Leute, die noch auf dem 26 rumhocken. Ist ja, er hat es gerade gesagt, erst in ein paar Wochen draussen, die ganz, ganz neue Version. Aber was passiert, wenn ich es nicht mache?
1: Ja, Apple hält sich da noch ein bisschen bedeckt. Das ist aber eigentlich immer so bei diesen Notfall-Patches und Updates, dass man nicht ganz genau verratet, wie der Angriff vonstatten ist gegangen. Konkret ist es aber so, es reicht im dümmsten Fall, dass man eine Nachricht bekommt. Dort drin hat es zum Beispiel ein Bild. Das Bild wird automatisch runtergeladen, und im Hintergrund passieren dann die Sachen, dass quasi das Handy knackt wird. Das sind die sogenannten Zero-Click-Angriffe, und das sind auch die gefährlichsten von allen, weil man sich eigentlich nicht dagegen schützen kann, weil man sich ja nicht wehren kann, wenn man eine Nachricht bekommt, und bevor man etwas macht, ist unter Umständen das Handy schon attackiert.
0: Ja, und das sollten wir auf jeden Fall verhindern. Darum Updates müssen drauf, punktum.
1: Ja, das ist ja so. Updates muss man einfach installieren. Und vor allem die Punkt-Releases. Also wenn man irgendwie ein Punkt-7.1-Update bekommt, wo man eben oft auch denkt, hey, das hat ja gar keine neuen Funktionen, muss ich das wirklich installieren? Ja, eben genau die muss man ganz besonders installieren, weil dort eben wichtige Sicherheitsbehebungen drinstecken, damit das Handy und übrigens der Computer genau das Gleiche noch sicher läuft.
0: Also um die jetzt schnell abchecken, ob bei dir noch irgendwie 26 Punkte irgendetwas steht, dann updaten oder direkt auf iOS 27. Das kannst du auch machen. Wenn du einen Punkt hast, kannst du einfach bei deinem iPhone unter Einstellungen, allgemein und dann Software-Updates das schnell abchecken.
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1: Mindestens 2 Punkte braucht man, wenn man möchte im Finale mitspielen morgen in der Energy Downtown Friday Edition und gesamthaft 100 Stutz mit heine vom Argentina Steakhouse. Vielleicht auch für Bettina. Willkommen in der Show, Sally.
2: Guten Abend, Sascha.
1: Denkst du, das schaffst?
2: Eher schwierig.
1: Ach komm jetzt, ein bisschen Motivation. Gib mir den Countdown. Dann hast du 20 Sekunden Zeit für die 3 tagesaktuellen Fragen.
2: 3, 2, 1, los.
1: Im welchem Museum kommt der Döner eine Wachsfigur über?
2: Berlin.
1: Ja, das können wir so gelten
2: lassen.
1: Ja, das ist richtig. Welche Klimaaktivistin hat in ihrem Auftritt am ZFF für Diskussionen gesorgt? Auch korrekt. Und welcher Detailhändler eröffnet die 1000. Filiale?
2: Gut.
1: Das ist auch richtig. Siehst
2: du? Oha. Sei,
1: keine Ahnung. Und dann liefert sie mal schnell 3 Punkte ab und setzt somit ihren Gegner, den Michi, grausam unter Druck. Willkommen in der Show, Sally.
3: Ciao, was soll ich?
1: Also 3 Punkte gilt, Schlag in den Countdown und wir legen los.
3: 3, 2, 1.
1: In welchem Museum kommt der Döner Wachsfigur über?
3: Berlin.
1: Das ist korrekt, lassen wir so gelten. Welche Klimaaktivistin hat mit ihrem Auftritt am ZFF für Diskussionen gehört? Korrekt. Und welcher Detailhändler öffnet die 1000. Filiale heute?
3: Oh,
1: auch das ist richtig. Ja, und das wäre noch richtiger. Du, los mit euch! Die Frage war einfach. Aber ist doch auch schön. Das heisst, wir gehen direkt in die Schätzfrage rein und da hoffe ich, ist nicht Wissen, sondern nur Raten rum. Wir parkieren den Michi noch mal schnell. Liebe Bettina, wie viele Mitarbeiterinnen und Mitarbeiter beschäftigt der Coop bei uns in der Schweiz?
2: 10'000.
1: 10'000 finde ich jetzt per se ein bisschen wenig, aber ja nur deine Antwort. Michi, was meinst du, wie viele Menschen arbeiten für den Coop bei uns in der Schweiz?
3: 1000. Filiale mal, sagen wir, 12.513.
1: 12.513. Beide dezenten neben, um es mal nicht formulieren, es sind 95.000 und somit ist der Michi trotzdem näher dran und unser Quizkönig! Yes! Gib für dich 50 Stutz, um schon mal schön zu essen.
3: Super.
1: Und euch beiden damit einen schönen Rest von dem Donnerstag. Macht's gut. Ciao miteinander.
2: Merci.
3: Danke. Ciao.
0: Danke vielmals. Verneiget euch. 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
4: Charlie XCX. 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

0: Kelly, Rakim, Wonders.
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2: Es geht so. Das wird der Freitag relativ gut beschrieben. Am Morgen haben wir noch Regen drin. Je später der Tag, desto weniger schifft es. Das ist mal positiv. Es bleiben aber die Wolken und wird dann nur wenig Sonne geben.
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2: Schicke beste Grüße dir ins Auto. Da kommt das Update von der Strasse am 17.32 Uhr auf der Uhr. In der Region Zürich-Aargau Anstand vor allem auf der A51. Das ist die Flughafen-Autobahn zwischen Zürich-Nord und Werft. Dort der Unfall, der linke Fahrstreifen blockiert. Wenn also musst du deinen Flight catchen, wenn man heutzutage so schön sagt, dann ein bisschen mehr Zeit einrechnen oder halt eben wirklich auf den ÖV ausweichen. Das ist sowieso die bessere Variante, weil ich letztes Mal festgestellt, wie teuer das Parkhaus ist. Anderes Thema. Was haben wir da noch in der Region Zürich-Aargau? Standort für Abendverkehr, Brütisellenkreuz, Zürich-Nord. Kubristunnel bis ins Bierfeld und retour stockend. In der Region Bern-Mittelland haben wir nach wie vor die A6 auf dem Schirm zwischen Muri und dem Berner Ostring. Dort der Standstreifen blockiert nach wie vor wegen einem Pannenfahrzeug und anstehen in beiden Richtungen zwischen Wangen an der Aare und Herkingen auf der A1. Nach wie vor Gröbersbuff in der Region Basel auf der A2 Richtung Luzern zwischen Wesen und auch steht der Zeitverlust aktuell bis zu einer Stunde. Nehmt dort viel Zeit mit, bitte schön. Und dann geht nochmal auf der A2 auf die andere Seite zwischen Pratteln und Wesen anstehen.
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0: Wunderschönen guten Donnerstagabend.
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0: Fliegen, das wissen wir alle, ist statistisch gesehen sicherer als Autofahren. Das Risiko, dass man im Straßenverkehr einen tödlichen Unfall hat, ist im Vergleich zum Flugverkehr um ein Hundertfaches höher. Wie schnell dass sich aber Sicherheitsgefühl im Flugzeug kann ändern kann, hat sich gestern auf einem Fly Dubai Flug gezeigt. Mario Ross aus der Energy News Redaktion, was ist da genau passiert?
2: Ja, auf dem Flug von Dubai auf Tel Aviv hat der Co-Pilot den Pilot mit einem Messer attackiert und versucht, die Maschine zum Absturz zu bringen. Der Pilot hat aber zum Glück trotz seiner Verletzungen blitzschnell reagiert und konnte die Cockpit-Türen auftun. So konnten ihm die anderen Crewmitglieder und Passagiere können helfen, den Co-Pilot stoppen bis im Angriff. Und die Türe ist ja seit dem tragischen Terroranschlag von 9-11 von außen verschlossen, damit niemand ins Cockpit kann eindringen kann. Also das hätte fast ein bisschen zum Verhängnis kommen können.
0: Aber das ist schon noch krass, oder? Eben bei 9-11 ist ja der Entführer aus dem Passagierraum gekommen, dass aber die Bedrohung quasi im Cockpit selber sitzt. Mit dem rechnet eigentlich wie niemand, oder?
2: Ja, und trotzdem hat es auch schon so Vorfälle gegeben. Die meisten mögen sich wahrscheinlich noch an die Germanwings-Maschine erinnern, die 2015 über den französischen Alpen abgestürzt ist. Die Ermittlungen haben dann dort schnell ergeben, dass der Co-Pilot gewartet hat, bis der Kapitän das Cockpit verlassen hat und dann den Flieger bewusst in den Berg hineingesteuert hat. Und es hat sich leider auch herausgestellt, dass der Co-Pilot psychische Probleme hatte, aber das die Fluggesellschaft nicht gewusst hat.
0: Zurück schnell zum gestrigen Fall mit Fly Dubai. Was weiss man denn schon über das Motiv des Co-Pilot?
2: Also online kursieren momentan extrem viele Gerüchte. Ich will mich da aber nicht zum Fenster rauslehnen. Darum sage ich einfach, was offiziell bestätigt ist. Das ist eigentlich noch nichts. Aber der Täter wird jetzt von der saudi-arabischen Sicherheitsbehörde befragt und die Behörden von den Vereinigten Arabischen Emiraten haben jetzt die Ermittlungen dazu eingeleitet.
0: Wird also sicher noch eine Weile dauern, bis man da wirklich mehr Fakten weiss, anstatt einfach halt all die Rumors, die sinnlos im Netz zugemüllt werden. Für den Moment können wir einfach mal schnell froh sein, dass das gestern alles glimpflich verlaufen ist. Die Maschine hat dann Saudi-Arabien können notlanden. Alle Passagiere und Crewmitglieder sind wohlauf und der Zustand des angegriffenen Piloten ist stabil.
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0: das wäre es jetzt definitiv gewesen mit dem Sommer.
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0: Ja, ich glaube, das können wir so zusammenfassen. Es kann natürlich sein, dass da und dort nochmal irgendwie so ein Tag gibt mit 25 Grad. Vielleicht dann, wenn nächste Woche, aber eben, da fließt noch viel Wasser, der Rhein, die Limmat oder da oder ab, bevor da wirklich etwas passiert. Faktisch ist es so, heute am Abend haben wir immer mal wieder Regen drin. Das zieht sich dann eigentlich gerade durch bis Freitagmorgen, sprich vor allem bis in Mittag rein, hat es da und dort über die ganze Deutschschweiz verteilt immer wieder Regen, wo möglich ist. Am Nachmittag wird es dann nicht viel besser. Es kann sein, dass so gegen den Abend da mal noch das Sonnenli einmal durchschaut. Es hat aber auch so ein bisschen eine Beise drin. Also morgen eher ein ungemütlicher Tag. Samstag, Sonntag sehen wieder okay aus. Für Oktober ziemlich okay, kann man glaube ich sagen. 22 bis 23 Grad und auch immer wieder mal Sonne, die durchdrückt.

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0: Legende in Sachen Songwriting, Single und natürlich auch im Arrangement, wenn man so schön sagt. One Republic, Ryan Tedder, Need Your Love. Stund komplett.
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0: Würde er eigentlich jetzt kommen, sind aber technisch nicht da. Da steht irgendeiner auf dem Kabel oder ist schon im Feierabend. Ah, jetzt ziehen wir es durch, oder?
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0: Ja, nun können wir uns ein bisschen mehr aufs Wetter fokussieren. Das ist gar nicht mal so lässig. In Abend haben wir da und dort leider immer noch Regen drin. Und das zieht sich auch am Freitagmorgen weiter bis in Vormittag rein. Dann aufklaren, würde ich gerne sagen. Es gibt am Nachmittag schon ein bisschen Sonne, aber nicht wirklich viel. Also ich würde jetzt morgen nicht mit dem Freitag rechnen. Sonnentechnisch mindestens mal, auch temperaturmässig irgendwas um die 19 Grad für den 1. Oktober, aber eigentlich ganz okay. Der Rest vom Wochenende, der wird dann eigentlich ziemlich gut, kann man sagen. 20, 21, 22 Grad Samstag und Sonntag. So Mischung zwischen Wolken und Sonne.
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0: Schicke beste Grüße dir ins Auto am 1 Minute nach der 6. Einmal ein Novum an diesem Donnerstagabend. Man braucht Geduld, vor allem in der Region Zürich-Aargau, immer noch auf der A51. Das ist die Flughafen-Autobahn zwischen Zürich-Nord und Werf, dort der Stau. Wegen einem Unfall ist attached. Entsprechend mehr Zeit mitnehmen, bitte schön. Und sonst einfach Standard-Feierabendverkehr, Brütisellenkreuz, Zürich-Nord, Gubrisch-Tunnel bis Isbierfeld und Retour. In der Region Basel nach wie vor die A2, da auf dem Schirm Richtung Luzern, zwischen Wiesen und Augst. Wegen einem Unfall, der schon vor einem Zeitli passiert ist, schon fast im Nachmittag rein, immer noch ein Zeitverlust in Kombination mit dem Abendverkehr von bis zu einer Stunde und auch Richtung Basel anstehen auf der anderen Seite zwischen Pratteln und Wesen.
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0: Wenn Darth Vader und Wonder Woman Hand in Hand über die Straße laufen, dann ist nicht irgendwie Fasnacht, sondern das Hero Fest. 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

0: neueste Nummer von Michael Schulte. Here goes nothing. Jetzt ist es halb.
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0: Es geht so. Das wird der Freitag relativ gut beschrieben. Am Morgen haben wir noch Regen drin. Je später der Tag, desto weniger schifft es. Das ist mal positiv. Es bleiben aber die Wolken und wird dann nur wenig Sonne geben.
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0: Standard für Abend verkehren jetzt auch am 6:30 in allen grossen Energy-Regionen von dem Land. Wir gehen zuerst Zürich-Aargau schauen, dort auf der A1. Das ist der Nordring. St. Gallen Richtung Bern. Zwischen Zürich-Nord. Entschuldigung. Hoppla. Und Seebach. Vorausgegangener Unfall steht da, das heisst, vor einem Zeitchen hat es geklopft. Entsprechend dort muss man mehr Zeit einrechnen. Und das gleiche Bild nach wie vor auf der 51, dann bist du Flughafen Autobahn Zürich-Nord bis Werft. Auch dort stockt es noch. Dann haben wir die Region Bern-Mittelland auf der 1, Zürich Richtung Bern auf der Höhe Neufeld, dort die Ausfall gesperrt, selbst wegen einem Bannenfahrzeug. Und nach wie vor Puff zweimal auf der A2, der Region Basel, zwischen Pratteln und Augst und auf der anderen Seite von Pratteln bis Wiesen. Kommen gut und sicher heim.
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1: Wieder vereint mit dem Donnerstagsdate Reto Hanselmann.
2: So schwammer, grüezi wohl.
0: Besonders aufgefallen.
1: Es läuft extrem viel. Ja, das nächste Wochenstart bei dir ist ja
2: Katastrophe. Die Monate sind so die katastrophalsten Monate. Ich freue mich schon auf den November, Dezember, wenn ich auf Davos gehe. Auch mein Frieden habe von allen Events. Es ist ja alles mega lustig, aber du musst dich irgendwie 10 teilen pro Tag. All die Meetings, eben, jetzt ist gerade das Oktoberfest München gewesen, weil ich muss ja dort sein, wegen meiner Trachtenmode. Jetzt fängt das Oktoberfest Zürich an, auf dem Bauschänzli, Hanselmanns Wiesen. Und jetzt, genau in einem Monat, ist die grosse Halloween-Party wieder, die ja extrem stressig auch für mich ist, all die Promis in die Schweiz natürlich zu bringen.
1: Mein Mitleid hält sich ein bisschen in Grenzen, wenn ich ganz ehrlich bin.
2: Nein, wirklich absoluter Horror, Sascha. Es ist wirklich, du musst allen den Arsch lecken, wortwörtlich, und sagen, hey, wie geil das ist, du bist nur am Verkaufen. Aber du, am Schluss, das Resultat zählt ja.
1: Und das ist
2: ganz, ganz deutschsprachige Welt, sage ich jetzt einmal, darüber berichtet.
1: Eben, das ist ja der Punkt. Es sind ja nicht einfach nur Events, sondern es sind ja wirklich Events, die international Anklang finden. Und jetzt hast du den nächsten Star bei dir.
3: Geh mal Bier holen.
1: Absolute Legende, der Micky Krause.
2: So ist es.
1: Am 15. Oktober, Hanselmanns Wiesn.
2: Gibt noch wenige Stehplätze.

0: Am Abend um 11 Uhr bis am Morgen um 4 Uhr, 5 Uhr mich aufrufen, da brauche ich mehr. Am Wochenende im Hive. Adi Forever Young, das ist 20 Jahre Animal Trainer. Tech House, das fährt am Nachmittag um 2 Uhr und dauert gerade mal bis am nächsten Morgen
1: am? Ja, am 12 Uhr.
0: 9 Uhr.
1: Okay, gut. Ich denke, wenn das Hive etwas macht, dann geht es ja immer
0: das
1: lang.
0: Ist Wahnsinn.
1: Dann bin ich schon lange mit der Wach.
0: Reto, dann
1: mit Wochenende. Tschüss zusammen.
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1: 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Jetzt macht der Film Girling Champion. 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
2: Ja, ja, genau. Dildo Alain sagt es schon
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2: Ja,
1: immer noch mehr Dildo Alain. Was haltet ihr eigentlich von Frauen, die keine oder nur eine zu Hause haben?
2: Hey, könnt alle machen uns Wand. Alle machen uns Wand.
4: Ja,
2: das habe ich lange aufgegeben. Irgendjemand probieren, irgendetwas überreden. Alle können so machen, wie sie es wollen.
1: Und speziell viele Millionen auf dem Konto. Er schaut immer noch täglich drauf.
2: Hey, das geht irgendwie nicht weg. Mega komisch. Ja. Und umso mehr, dass man hat, umso mehr schaut man irgendwie drauf.
4: Aber wird es weniger oder wird es immer noch mehr?
2: Hey, es kommt auch darauf an, wie Bitcoin läuft.
1: Morgen sind wir vielleicht ein bisschen weniger reich, aber wieder hellwach.
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0: 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Ein Winde, Gefrieren und Frösteln muss es draussen. Und ein Heizen, Brutzeln und Stinken muss es drinnen. Bei einem wärmenden Raclette. Gut, für mich und dich.
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1: Und liefert uns Mario Ross.
2: Nach einem Autoselbstunfall zu Wohlen im Kanton Aargau sind 4 junge Menschen im Alter zwischen 17 und 21 verletzt worden. Wie die Kapo Aargau mitteilt, ist das Auto von der Strasse abgekommen, frontal gegen einen Baum geknallt und dann in Flammen aufgegangen. Passanten haben es geschafft, um die Insassen aus dem brennenden Auto rauszuholen. Mehrere Helfer haben dabei selber Verbrennungen bekommen. Die Insassen sind mittelschwer bis schwer verletzt worden. 2 davon mussten ins Spital geflogen werden. Der Rettungsschirm für Stromkonzerne in der Schweiz läuft aus. Das Parlament hat die Vorlage vom Bundesrat, um den Rettungsschirm bis 2031 zu verlängern, abgelehnt. Damit können Stromkonzerne ab dem neuen Jahr keine Hilfe mehr beim Bund beantragen, wenn sie in eine finanzielle Schieflage geraten. Der Rettungsschirm ist 2022 als Reaktion auf die Energiekrise eingeführt worden. Der Reality-TV-Darsteller Jimmy Blue Ochsenknecht ist vom Landgericht Innsbruck verurteilt worden. Wie die Tiroler Tageszeitung berichtet, ist das Urteil zwar noch nicht rechtskräftig, ihm droht aber eine Geldstrafe von 34'500 Euro. Das, weil er eine Hotelrechnung 4 Jahre lang nicht gezahlt hat, nachdem er in Tirol in einem Hotel seinen 30. Geburtstag gefeiert hat. Letztes Jahr ist er verhaftet und durch eine Kaution dann aber wieder freigelassen worden. Weil die Staatsanwaltschaft Berufung eingelegt hat, ist der Prozess weitergegangen.
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1: Naja, ich finde, das fasst eigentlich die ganze Situation mehr oder weniger gut zusammen. Wir dürfen uns ja nicht beschweren nach dem Sommer. Wir sind jetzt im Oktober und so weiter, ist mir alles klar. Aber morgen, der Freitag, der wird definitiv nicht schöner als heute. Morgen noch viel Regen drin. Das wird erst gegen den Nachmittag dann aufhören. Viele Wolken bleiben trotzdem und noch wenig Sonne bei etwa 19 Grad. Samstag, Sonntag wird dann wieder okay mit Wolken und Sonne bei 23 Grad.
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1: Es ist überschaubar geworden. Trotzdem haben wir noch den ein oder andere Problemstelle, die wir schnell mit anschauen. Jetzt um 3 Minuten ab der 7. Anstehen in der Region Zürich-Aargau auf der A1. Nebst dem Feierabendverkehr auch Richtung Bern. Zwischen dem Rastplatz Balteswil und Seebach dort immer noch ein bisschen gröberes Geknurze, wegen einem Unfall, der vor einem Zeitchen passiert ist. In der Region Bern-Mittelland haben wir hier eins auf dem Schirm Richtung Bern, dort auf der Höhe Neufeld Verkehrsbehinderungen. Ein Bahnfahrzeug steht dort in der Ausfahrt. Dann haben wir auf der A2 Luzern ein Problem zwischen Pratteln und Augst. Dort aktuell anstehen und auf der anderen Seite zwischen Pratteln und Wiesen. Kommen wir gut heim.
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1: Willkommen im hochverdienten Feierabend Nummer 4 von dieser Woche. Energy Downtown noch bis um 8 Uhr für und mit dir da. Schön bist du mit uns.

0: Faszination Madame Tussauds, das mit den Wachsfiguren, hat sich mir noch nie ganz erschlossen, aber jetzt habe ich noch mehr Fragezeichen.
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0: Weil ab dem 8. Oktober gibt es in Madame Tussauds in Berlin-Kreuzberg, ist ja irgendwie klar gewesen, dass wenn muss es dort sein, ein Döner in Form von einer Wachsfigur. Marius, der Energy News Redaktion, what the fuck?
5: Ja, das kannst du gut sagen. Habe ich mir nämlich auch gedacht, als ich das gelesen habe. Aber hey, es ist der allererste Döner als Wachsfigur auf der ganzen Welt sogar. Also es ist eine Weltattraktion. Und der Döner ist in Berlin ein Kultgericht. Weil es ist nämlich nicht irgendein Döner, sondern der Gemüsekebab vom berühmten Dönerstand am Mehringdamm namens Mustafas Gemüsekebab.
0: Aber ist das einfach so ein Berlin-Dings? Oder wo man einfach sagt, hey, schau, jetzt normalerweise stehen dort ja Lionel Messis, Taylor Swift, Justin Bieber, Lady Gagas und so weiter. Und jetzt steht dort einfach noch ein Dönerstand.
5: Ja, also das ist wirklich ein Berlin-Ding, weil der Stand ist legendär. Es ist zwar kein schöner Ort, wo der Döner kannst kaufen. Also der Dönerstand liegt gerade neben der Tiefgarage-Einfahrt. Also unromantischer könnte es nicht sein. Aber es ist einfach so ein Kämmerli, wo der Döner rausgegeben wird. Aber der Döner muss einen einzigartigen Geschmack haben. Also ich habe mal geschaut, das Hausrezept sagt, sie haben gar das Gemüse drin. Man kann es entweder vegetarisch haben oder auch mit grilliertem Bouletfleisch drin. Also da muss richtig gut sein. Und auch täglich stehen dort begeisterte Dönerfans Schlangen vor dem Stand.
0: Also wenn du in Berlin bist, rund um den 8. Oktober, nicht nur den Döner sich geholt bei Mustafa, sondern halt eben auch vielleicht einen Besuch im Madame Tussauds einplanen. Aber es ist wirklich zusammengefasst halt, das ist halt Berlin, wa?
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1: Fliegen, das wissen wir alle, ist statistisch gesehen sicherer als Autofahren. Das Risiko, dass man im Straßenverkehr einen tödlichen Unfall hat, ist im Vergleich zum Flugverkehr um ein Hundertfaches höher. Wie schnell das sich aber Sicherheitsgefühl im Flugzeug kann ändern kann, hat sich gestern auf einem Fly Dubai-Flug gezeigt. Mario Ross aus der Energy News Redaktion, was ist da genau passiert?
2: Ja, auf dem Flug von Dubai auf Tel Aviv hat der Co-Pilot den Pilot mit einem Messer attackiert und versucht, die Maschine zum Absturz zu bringen. Der Pilot hat aber zum Glück trotz seiner Verletzungen blitzschnell reagiert und konnte die Cockpit-Türen auftun. So konnten ihm die anderen Crewmitglieder und Passagiere können helfen, den Co-Pilot stoppen bis im Angriff. Und die Türe ist ja seit dem tragischen Terroranschlag von 9-11 von außen verschlossen, damit niemand ins Cockpit kann eindringen kann. Also das hätte fast ein bisschen zum Verhängnis kommen können.
1: Aber ist schon noch krass, oder? Eben bei 9-11 ist ja der Entführer aus dem Passagierraum gekommen, dass aber die Bedrohung quasi im Cockpit selber sitzt. Mit dem rechnet eigentlich wie niemand, oder?
2: Ja, und trotzdem hat es auch schon so Vorfälle gegeben. Die meisten mögen sich wahrscheinlich noch an die Germanwings-Maschine erinnern, die 2015 über den französischen Alpen abgestürzt ist. Die Ermittlungen haben dann dort schnell ergeben, dass der Co-Pilot gewartet hat, bis der Kapitän das Cockpit verlassen hat und dann den Flieger bewusst in den Berg hineingesteuert hat. Und es hat sich leider auch herausgestellt, dass der Co-Pilot psychische Probleme hatte, aber das die Fluggesellschaft nicht gewusst hat.
1: Zurück schnell zum gestrigen Fall mit Fly Dubai. Was weiss man denn schon über das Motiv des Co-Pilot?
2: Also online kursieren momentan extrem viele Gerüchte. Ich will mich da aber nicht zum Fenster rauslehnen. Darum sage ich einfach, was offiziell bestätigt ist. Das ist eigentlich noch nichts. Aber der Täter wird jetzt von der saudi-arabischen Sicherheitsbehörde befragt und die Behörden von den Vereinigten Arabischen Emiraten haben jetzt die Ermittlungen dazu eingeleitet.
1: Wird also sicher noch eine Weile dauern, bis man da wirklich mehr Fakten weiss, anstatt einfach da die Rumors, die sinnlos im Netz zugemüllt werden. Für den Moment können wir einfach mal schnell froh sein, dass das gestern alles glimpflich verlaufen ist. Die Maschine hat dann Saudi-Arabien können notlanden. Alle Passagiere und Crewmitglieder sind wohlauf und der Zustand des angegriffenen Piloten ist stabil.
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1: Das ist ein schönes Duell. Burgdorf gegen Schönbühl. Und von Burgdorf begrüßen wir den Stefan. Hoi.
2: Hallo.
1: Alles klar bei dir?
2: Ja, mal.
1: Heute jetzt nicht gerade überzogen. Aber du bist dich sicher schon am Konzentrieren, weil jetzt kommen dann die drei Fragen und letzte Chance, um in Final einzuziehen. Du gehst mir den Countdown.
2: 3, 2, 1, go.
1: In welchem Museum kommt der Döner Wachsfigur über?
2: Madame...
1: Ja, genau. Wie heisst sie?
2: Madame Fiesegger, nicht
1: ja, welche Klimaaktivistin hat mit ihrem Auftritt am ZFF für Diskussion? Ja, welchen Detailhändler eröffnet heute die 1000. Filiale? Das ist auch korrekt. Und wie heisst jetzt die Greta? Die Madame?
2: Ich bin mit Madame, aber weiss ich nicht.
1: Also, falls der Joel jetzt dann gerade die über 3 Punkte abliefert, dann kommt er den Krone über, hä?
2: Mhm.
1: Also komm, wir gehen von Burgdorf auf Schönbühl. Dort ist er daheim, der Joel.
3: Ja, guten Tag, hallo.
1: Salut, wie geht's? Alles gut?
3: Geht tipptopp, merci mal, alles gut.
1: Lass jetzt, wir sind uns noch nicht einig, wie viele Punkte das tatsächlich sind. Es kommt jetzt ein bisschen auf deine Leistung drauf an. Darum, tu mir einfach den Countdown geben. Mal schauen, was rauskommt.
3: Ja, okay. 3, 2, 1, 0.
1: In welchem Museum kommt der Döner Wachsfigur über?
3: Keine Ahnung.
1: Welche Klimaaktivistin hat mit ihrem Auftritt am ZFF für Diskussionen gesorgt?
3: Weiter.
1: Ja, welcher Detailhändler eröffnet heute die 1000. Filiale?
3: Coop.
1: Es ist der Coop. Und leider nicht dein Tag, da hat er definitiv mehr Punkte gemacht, der Stefan. Ja, weil er hat nicht nur die Coop gewusst, sondern auch Greta, einziger Patzer. Weißt du immer noch nicht, wie die Madame heisst? Tussaud!
2: Tussaud, ah.
1: Ja, Kogen Französisch, gell?
2: Genau.
1: Aber dich schicken wir noch ein bisschen üben, nämlich auf den Montlaison rauf. Passt, oder?
2: Ja, sicher. Darf ich noch etwas grüßen, wenn ich gerade...
1: Ja, komm, machen wir, ausnahmsweise.
2: Grüße meine Frau, die hat heute Geburtstag.
1: Jö, das ist dann schön. Meine beste Freundin auch. 1. Oktober.
2: Ja, super.
1: Super cool, oder? Happy Birthday an der Marina. Ciao zusammen.
2: Tschüss zusammen.
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